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1: Hier ist der Antritt, der Fahrrad-Podcast auf Detektor FM mit der 4. Mai-Ausgabe 2026. Mein Name ist Gerolf Meyer und ich freue mich über das schöne Feedback zu meinem Beitrag von der Spezialradmesse Spezi aus der letzten Woche. Die Atmosphäre der Spezi und die sehr interessanten Geschichten hinter den dort gezeigten Produkten scheinen auch für einige von euch ganz gut rübergekommen zu sein. Und darum geht's ja in diesem Podcast, Geschichten aus der Fahrradwelt hörbar machen und im besten Fall damit den Horizont immer wieder ein Stück erweitern. Ich versuche das hier in jeder Woche fortzusetzen und dabei unterstützen mich und das Team hier viele Menschen, die sich ins Antritt-Peloton bei Steady oder Apple Podcasts einreihen. Für einen Cappuccino im Monat könnt ihr sicherstellen, dass wir gemeinsam in die Fahrradwelt hineinhören können. Und wie das geht, lest ihr in den Shownotes. Und ganz praktisch umgesetzt haben das in den letzten Tagen Carsten, Justus und Philipp und ich sage ganz herzlichen Dank dafür und willkommen im Peloton, das sich übrigens in ungefähr 2 Monaten am 18. und 19. Juli hier in der Detektor FM Redaktion in Leipzig treffen wird. Wir fahren mit unseren Unterstützerinnen und Unterstützern Rad, wir essen Kuchen, wir nehmen einen Live-Podcast mit euren Fragen auf und wenn ihr überlegt, euch noch einzureihen, dann macht es doch einfach. Dann findet ihr auf Steady und bei Apple Podcasts auch unsere akustische Einladung zum zweiten Antritt-Treffen. Ich werde demnächst nochmal etwas dazu sagen und gehe erstmal rein mit euch in diese Ausgabe, in der wir uns mal wieder damit beschäftigen, wo und wie wir Radfahren können. Es könnte nämlich sein, dass das in Nordrhein-Westfalen bald schwieriger wird und das müssen wir uns unbedingt genauer anschauen. Let's go!

0: Wo fahren wir eigentlich Mountainbike? Im Wald natürlich, könnte man jetzt sagen, aber so einfach sind die Dinge nicht immer. Denn wo und wie man mit dem Rad in der Natur unterwegs sein kann, regeln natürlich Gesetze und die machen es Menschen mit Mountainbike nicht immer einfach. Manchmal auch denen nicht, die mit anderen Rädern unterwegs sind. Über die in Baden-Württemberg geltende sogenannte 2-Meter-Regel, die das Fahren auf Wegen unter 2 Meter Breite in vielen Fällen verbietet, haben wir in diesem Podcast schon mehrmals gesprochen. Und neu in der Diskussion ist jetzt Nordrhein-Westfalen. Im größten deutschen Bundesland ist zum einen im Februar 2026 ein Urteil gesprochen worden, bei dem es um die Haftungsfrage bei Unfällen auf öffentlichen Trails geht. Und zum anderen ist ein neues Landesforstgesetz auf dem Weg, das die Nutzung von Wegen und Trails deutlich einschränken könnte, wenn es denn so kommt, wie es gerade scheint. Ich muss mir das alles unbedingt erklären lassen und spreche dafür mit Sonja Schreiter vom Deutschen Interessenverband Mountainbike. Sonja ist dort Fachreferentin für Advocacy und Infrastructure und ich sage Hallo nach Erlangen, hallo Sonja.
1: Hallo, ich grüße dich, schön, dass ich da bin heute.
0: Sonja, ich habe mich in der Vorbereitung spontan gefragt, warum jetzt Nordrhein-Westfalen? Hast du eine Idee?
1: Nein. Ich habe tatsächlich auch keine Idee. Es kam für uns alles sehr überraschend, vor allem weil die Gespräche in Nordrhein-Westfalen zum Thema Mountainbiken seit Anfang des Jahres sehr positiv verlaufen sind. Hat es uns tatsächlich auf gut Deutsch rückwärts vom Stuhl gehauen.
0: Okay, das klingt ja schon ziemlich heftig. Ich habe dann noch eine Weile drüber nachgedacht, als ich mich das gefragt habe, warum Nordrhein-Westfalen, bin drauf gekommen, es ist das größte deutsche Bundesland. 18 Millionen Menschen leben dort. Ich könnte mir vorstellen, dass es vielleicht was damit zu tun hat und vielleicht auch mit dem Erfolg von E-Mountainbikes. Und vielleicht können wir das zusammen ein bisschen aufdröseln, was da eigentlich passiert ist und was weiter passiert. Und bevor wir zum neuen Landesforstgesetz kommen oder zu dem Entwurf, lass uns doch noch mal kurz über dieses Urteil des Oberlandesgerichts Hamm sprechen aus dem Februar 2026. Was ist da passiert?
1: Ja, es gab dort einen Unfall auf einem Flowtrail, mit dem sich das Oberlandesgericht Hamm in zweiter Instanz befasst hat. Und Gegenstand des Verfahrens war ein Sturz, bei dem ein Nutzer von der Strecke abgekommen war, weil der weitere Verlauf des Trails nach seiner Darstellung nicht ausreichend erkennbar war. Und das Gericht kam eben zu dem Ergebnis, dass die vorhandene Beschilderung nicht genügt hat und zusätzliche Sicherungsmaßnahmen erforderlich gewesen wären, um diese Gefahrenstelle angemessen abzusichern. Und dem Verein wurde daher leider eine Mithaftung in Höhe von 50% zugesprochen.
0: Okay, das heißt, der Verein ist dann der Betreiber dieses Flowtrails. So wie ich das verstanden habe, ist das ja aber kein Bikepark oder sowas, wo man Eintritt bezahlt, sondern es ist einfach von dem Verein angelegter Flowtrail, der legal da existiert, richtig?
1: Das ist richtig, genau. Wir haben aktuell keine ganz genauen Informationen darüber, ob dieser Trail als Sportanlage gewidmet ist. Aber wir gehen davon aus, dass es sich um einen Trail in der freien Natur handelt, der dem freien Betretungsrecht unterliegt. Er war zumindest nicht abgesperrt und damit kostenfrei der Allgemeinheit zugänglich. Also muss man eben auch damit rechnen, dass jeder diesen Trail frei nutzt.
0: Ja, und dort ist es dann zu diesem Unfall gekommen an einer Gefahrenstelle. Und wenn ich es richtig verstanden habe, ist diese Gefahrenstelle auch markiert gewesen, aber eben nicht ausreichend. Habe ich das richtig verstanden?
1: Ja, genau. Also wir haben uns da auch entsprechendes Video- und Bildmaterial zu angeschaut. Es gibt einige YouTube-Videos zum Beispiel dazu, aber uns liegen auch Bildquellen der Justiz NRW vor. Und da kann man sehr gut diese Stelle erkennen. Ja, es handelte sich um eine scharfe Rechtskurve, wo es sehr steil nach unten ging, wo auch eine Hangsicherung angebracht war gegen Erosion und zusätzlich eben auch ein Flatterband. Und das Gericht hat eben gesagt, dass dieses Flatterband als Absperrung nicht ausreichend war und dass außerdem Kontrollen, die nach Aussage des Vereins durchgeführt wurden, nicht ausreichend dokumentiert waren und dass auch die Beschilderung und die Warnhinweise bezüglich dieser Stelle nicht ausreichend gewesen wären.
0: Ja, meine Frage muss ich da noch mal ein bisschen nachschärfen. Ne? Wenn ich sage, es war nicht ausreichend, dann zitiere ich quasi das Gericht. Also es ist die Einschätzung, die da getroffen wurde in diesem Urteil, weil letztlich stellt sich mir das so dar, es ist eine Gefahrenstelle, aber die war sogar markiert. Es ist nur nach deren Ansicht eben, nach der Ansicht des Gerichtes, nicht in einer Art und Weise, wie es hätte sein müssen. Nun sprechen wir ja über diesen Fall auch deswegen, weil eher Fragen stellt für andere Trails, für andere Anlagen. Mhm. Wie ist es aus Sicht des DIMP? Wie schätzt ihr das ein und hat dieses Urteil Auswirkungen auf andere ähnliche Anlagen?
1: Mhm. Also wir als DIMP beschäftigen uns ja seit vielen, vielen Jahren intensiv mit dem Thema Verkehrssicherungspflicht bei Mountainbike-Trails. Und haben dazu im vergangenen Jahr auch gemeinsam mit dem ZIV, Zweirad-Industrieverband, eine Webinarreihe durchgeführt und jetzt vor kurzem auch einen Leitfaden zur Verkehrssicherungspflicht gemeinsam mit dem ZIV und Juristen veröffentlicht, sind also sehr intensiv im Thema drin und haben natürlich eine Einschätzung dazu. Aus unserer Sicht war der Wegeverlauf klar erkennbar. Im Mountainbiken gehört es ja dazu, eine fahrbare Linie zu finden. Das ist ja eine Herausforderung, die ich auch ganz bewusst beim Mountainbiken eingehe. Es ist aber eben auch wichtig, weil solche Trails in der Regel nicht abgesperrt sind, muss man eben jederzeit mit Hindernissen wie Ästen, Erosionsrinnen, gestürzten Personen oder auch Fußgängern auf solchen Wegen rechnen. Und wer eben schneller als mit angepasster Sichtgeschwindigkeit fährt, nimmt das Risiko eines Sturzes bewusst in Kauf. Und nach unserer Auffassung zum Sachverhalt des Urteils war die betroffene Person mit einer Geschwindigkeit unterwegs, die nicht dem Sichtfahrgebot entsprach und konnte daher nicht rechtzeitig auf die Situation reagieren. Ja, insbesondere bei einer Erstbefahrung ist es natürlich unerlässlich, dass sich Fahrer zunächst mit dem Trail vertraut machen. Na, und auch ist der Beschreibung nach zu vermuten, dass es sich um einen weitgehend naturbelassenen Trail gehandelt hat. Und unseres Erachtens war die Geschwindigkeit einfach zu hoch, um rechtzeitig anhalten und reagieren zu können. Und unsere Einschätzung ist, der betreibende Verein muss nur vor solchen Gefahren waren, die bei der Einhaltung dieses Sichtfahrgebots nicht erkennbar sind. Und darüber hinausgehende Maßnahmen können freiwillig erfolgen, dürfen aber eben bei Unterlassen nicht haftungsbegründend sein. Und dieses Urteil, das bringt jetzt natürlich eine enorme Rechtsunsicherheit für betreibende Vereine. Und viele öffentlich zugängliche Mountainbike-Trails werden eben ehrenamtlich gepflegt und unterhalten. Und jetzt besteht eben die Angst, dass wenn diese Sicherheitsanforderungen durch die Rechtsprechung sehr hoch angesetzt werden, dass das im Ehrenamt nicht mehr erfüllbar ist. Und dann besteht einfach die Gefahr, dass weniger neue Angebote entstehen oder vielleicht sogar schon bestehende Trails aufgegeben werden.
0: Ja, das bedeutet also, Leute legen ehrenamtlich unbezahlt Trails an oder kümmern sich um vorhandene Trails, sagen, wir nehmen die quasi unter unsere Fittiche, dann verunfallt dort jemand und auf einmal sind die Leute, die das machen, weil es eben so eingeschätzt wird, dass es nicht ausreichend wäre, sind die damit in der Haftung drin. Hast du konkret Reaktionen von anderen Trailbetreibenden, hast du mit Leuten gesprochen und was das für die bedeutet?
1: Ja, also wir haben natürlich auch im DIMP eigene Trails im Betrieb, die von unseren lokalen DIMP-Interessengemeinschaften, DIMP-IGs, gebaut und unterhalten werden. Mit denen haben wir uns natürlich intensiv ausgetauscht und denen natürlich auch konkrete Empfehlungen ausgesprochen. Da sind wir aber natürlich sehr nah dran an dem, was unseres Erachtens notwendig ist. Wir haben aber natürlich sehr, sehr viele Anfragen auch von Mitgliedsvereinen oder anderen Vereinen erhalten und haben dazu zum Beispiel auch erst ganz frisch gestern Abend ein eigenes Webinar veranstaltet, was auch mit über 50 Personen sehr, sehr gut besucht war. Also da besteht ein großes Interesse zum Austausch und haben da auch ganz konkret diesen Leitfaden zur Verkehrssicherungspflicht nochmal vorgestellt. Das Video gemeinsam zu diesem Unfall auf dem Flowtrail oder zu dem Flowtrail angeschaut und das gemeinsam besprochen und konnten da, denke ich, auch vielen Teilnehmenden aus betreibenden Vereinen ein bisschen die Angst vor einer möglichen Haftung nehmen und auch ganz konkrete Empfehlungen geben, wie sie ihre eigenen Trails noch ein bisschen besser machen können, damit sie gar nicht erst in diese Situation kommen.
0: Wenn ich es aber zusammenfasse, dann kann man schon sagen, dieses Urteil macht es Trailbetreibenden nicht einfacher, ja, weil es mehr Fragezeichen über das eigene Engagement und über den Betrieb solcher Trails setzt, als vor diesem Urteil existiert haben, richtig?
1: Das ist richtig, aber an der Stelle ist auch ganz wichtig hervorzuheben, das ist eine Einzelfallentscheidung. Das ist ein ganz konkreter Einzelfall, wo, ich sag mal, die Konstellation etwas unglücklich war, wo auch der betreibende Verein nicht ganz optimal vielleicht vorbereitet war, weil die erste Instanz hat ja unseres Erachtens das Ganze sehr richtig eingeschätzt. Es ist ein Einzelfallurteil. Es ist nicht über einen Kamm zu scheren. Das ist ganz wichtig. Aber ganz wichtig auch, informiert euch gerne beim DIMP, bei uns, wenn ihr euch unsicher seid. Lieber einmal zu viel gefragt, als dann in so einer Situation nicht richtig vorbereitet zu sein.
0: Das Urteil ist vom Februar und es hat im Nachgang des Urteils hat einige Diskussionen gegeben und diese Diskussionen sind jetzt abgelöst durch einen noch deutlich größeren Aufreger sozusagen der letzten Wochen. Und das ist der Entwurf eines neuen Landesforstgesetzes für Nordrhein-Westfalen. Was steht da drin? Was regt Leute mit Mountainbike und euch wahrscheinlich auch? Was regt euch daran so auf?
1: Ja, also am 13. Mai, also jetzt ganz kürzlich, hat eben das Ministerium für Landwirtschaft und Verbraucherschutz die sogenannte Verbändebeteiligung zur Änderung des Landesforstgesetzes gestartet. Um da auch nochmal die Brisanz hervorzuheben, als wir diese Einladung bekommen haben und den Gesetzesentwurf gelesen haben, hat es uns wirklich sehr, sehr, sehr überrascht, wie intensiv die Einschränkungen, wie massiv die Einschränkungen für das Radfahren im Wald sein sollen. Nach § 2 Absatz 2 des Entwurfs soll das Radfahren künftig nämlich nur noch auf Straßen und Fahrwegen sowie auf mit Zustimmung des Waldbesitzers und der Forstbehörde gekennzeichneten Trails erlaubt sein. Und vorher war die Formulierung, Radfahren ist auf Straßen und festen Wegen im Wald erlaubt. Und diese Einschränkung auf Fahrwege, die dann wiederum als befestigte oder naturfeste Waldwirtschaftswege definiert werden, bedeutet im Prinzip eine 3,5-Meter-Regel durch die Hintertür.
0: Ja, um diese 3,5-Meter-Regel habe ich einige Diskussionen gefunden. Ne? Dann gab es Leute, die haben gesagt, naja, so ganz genau steht da nichts drin von der 3,5-Meter-Regel. Andere haben gesagt, ja, Moment, das steht aber woanders. Ich habe auch was gefunden zur Definition, was erstmal sagt, es geht um eine Zweispurigkeit, was erstmal sowas wie Single Tracks und so natürlich ausschließen würde. Kannst du das nochmal erklären? Also sind diese 3,5 Meter fast noch eine Verdopplung der baden-württembergischen 2 Metern wäre, stehen die da wirklich in Aussicht?
1: Ja, tatsächlich. Wenn man sich die Begründung dazu näher anschaut, dann steht da eben, dass mit ihrem künstlich befestigten oder von Natur aus festen Untergrund und ihrer Wegbreite sind die Wege im Regelfall so beschaffen, dass sie von zweispurigen, nicht geländegängigen Fahrzeugen befahren werden können. Und es wird dort ein Erlass zitiert. Das ist der Erlass über den forstlichen Wegebau im Wald. Und der legt eine sogenannte Regelfahrbahnbreite von 3,5 Meter fest.
0: Okay, also und daher kommt das. Und das bedeutet, wenn es nicht offizielle, legalisierte Trailanlagen gibt, also Trailanlagen wird da nicht drinstehen als Formulierung, aber eigentlich sowas, worüber wir vorher gesprochen haben, am Beispiel dieses Urteils aus Hamm, wenn es das nicht gibt, dann ist das Radfahren und damit natürlich auch das Mountainbiken nur auf Wegen mit dieser Breite erlaubt.
1: Ja, so kann man das sehen, das ist richtig und natürlich auch auf jeglichen Waldwegen, die explizit als Radwege oder Mountainbike-Strecke beschildert sind.
0: Jetzt hast du von dieser Einschränkung gebracht. Ich habe es eben auch nochmal gesagt, ne? Es gibt noch diese Möglichkeit natürlich, dass man Trails legal anlegt und betreibt. Wir haben ja aber vorher auch schon über so ein Beispiel gesprochen. Dieses Anlegen und dieses legale Betreiben oder dieses Erreichen, dieses Status der Legalität ist ja aber auch verkompliziert worden, oder?
1: Ja, das ist richtig. Also die Genehmigungsverfahren sind mittlerweile leider sehr kompliziert geworden. In Nordrhein-Westfalen haben wir eine sehr, sehr große Besonderheit, was die Waldbesitzverteilung betrifft. Wir haben nur ungefähr 15% Landesforst, also staatlichen Forst, und ungefähr 64% Privatwald. Und im Privatwald ist es grundsätzlich ein bisschen schwieriger als im Staatsforst, offizielle Mountainbike-Trails anzulegen, weil man ja erstmal herausfinden muss, wer ist denn eigentlich der Eigentümer. Und es gibt für den Staatsforst eine sogenannte Daseinsvorsorge, die Erholung im Wald zu fördern und zu ermöglichen. Und die kann natürlich nicht eins zu eins auf den Privatwald übertragen werden. Das heißt, es ist grundlegend schon mal ein bisschen schwieriger, in Nordrhein-Westfalen offizielle Mountainbike-Trails zu bauen und zu betreiben. Zusätzlich gibt es dort auch sehr viele großflächige Naturschutzgebiete, wo wirklich eine Naturschutzgebietsverordnung zugrunde liegt. Und im Naturschutzgebiet ist es auch erfahrungsgemäß eher schwierig, aus Naturschutz-, Artenschutzgründen offizielle Mountainbike-Trails anzulegen. Und dann sind die Hürden einfach sehr hoch. Es werden naturschutzrechtliche Prüfungen verlangt, zum Beispiel. Es werden Ausgleichsmaßnahmen verlangt. Es werden hohe Haftungsanforderungen oder Kontrollanforderungen gestellt. Und deswegen gibt es leider in Nordrhein-Westfalen aktuell noch sehr, sehr wenig offizielle, legal entstandene Angebote. Und dadurch wird natürlich mit dieser neuen Formulierung im Landesforstgesetz das Mountainbiken sehr, sehr, sehr, sehr stark eingeschränkt.
0: Ja, und in Kombination mit dem vorherigen Fall kann man sagen, dass es eben auch nicht besonders attraktiv geworden ist oder zumindest dadurch nicht attraktiver geworden ist, überhaupt diese vielen Schritte zu gehen und von Eigentümer, Forstbehörde und allen anderen Beteiligten erstmal die entsprechende Zustimmung einzuholen, um dann einen Trail zu betreiben, den man aber auch immer ordentlich markieren muss, damit dort nicht sowas passiert. Okay, verstehe. Ehe wir darüber sprechen, woher das eigentlich kommt und warum es diesen Entwurf gibt und wie der begründet wird, ganz kurz nochmal, wir sprechen die ganze Zeit vom Entwurf, ne? Also das ist kein beschlossenes Gesetz, aber auf welchem Stück Weg ist es jetzt? Also wie sind die weiteren Schritte? Ich habe was gefunden davon, dass es eventuell auch schon 2026, also in diesem Kalenderjahr, in Kraft treten könnte, dieses Gesetz.
1: Wir haben konkrete Informationen von einem Mitglied des Landtags, der auch sehr aktiv ist in den sozialen Medien, der auch nochmal ganz transparent dargestellt hat, wie eben der weitere demokratische und politische Prozess aussieht. Jetzt hat eben erstmal am 13. die sogenannte Verbändebeteiligung gestartet, die läuft für 4 Wochen bis zum 8. Juni. Und bis dahin haben alle Verbände Zeit, so auch wir als Natursportverband, aber auch Waldbesitzende, Familienbetriebe, Naturschutzverbände, also NABU, BUND, Stellungnahmen zu schreiben. Und dann geht es weiter in die sogenannte Ressortabstimmung und einen zweiten Kabinettsbeschluss, wo eben unter den Ministerien der Entwurf neu abgestimmt wird und hoffentlich auch eben Änderungsvorschläge aufgenommen werden. Das soll voraussichtlich noch im Juli passieren, also Juli. Dann wird das Ganze an den Landtag zugeleitet, wo es dann in die erste Lesung geht. Da finden dann Diskussionen statt, da beginnt dann wirklich dieses parlamentarische Verfahren. Und dann gibt es Expertenanhörungen im Landtag, dann gibt es weitere Sitzungsausschüsse. Also da passiert wirklich noch wahnsinnig viel. Da gibt es eine zweite und eine dritte Lesung gegebenenfalls, Plenardebatten. Und dieser Prozess, der soll voraussichtlich im November abgeschlossen sein. Und mit einer Veröffentlichung des Gesetzes, also einem tatsächlichen Inkrafttreten, plant man aktuell für Januar 2027. Also da fließt noch viel Wasser den Rhein hinunter, bevor das Ganze tatsächlich in Kraft tritt.
0: Ja, aber ne, so weit ist es dann auch nicht mehr. Januar 27 ist ja auch relativ nah. Und es klingt mir danach, als wäre, wenn einen dieses Thema interessiert, wenn einen das betrifft, wenn man zum Beispiel in Nordrhein-Westfalen wohnt und dort Mountainbike fahren will und nicht nur auf Wegen, die 3,5 Meter breit sind, als wäre jetzt eine gute Zeit, Einfluss zu nehmen.
1: Ja, absolut richtig. Jetzt gerade haben wir die Möglichkeit, sowohl als Verbände als auch als Community massiv Einfluss zu nehmen. Und man sieht in den sozialen Medien, dass das auch sehr, sehr gut funktioniert. Die Reichweite ist enorm. Und wir haben auf unserer Homepage auch FAQs veröffentlicht, wo wir die drängendsten Fragen beantworten und damit quasi eine Vorlage geben, wenn ihr als Mountainbiker, als Mountainbikerin, als Gravelbiker, als Gravelbikerin euch betroffen fühlt und zum Beispiel einen politischen Entscheidungsträger bei euch vor Ort direkt ansprechen wollt. Und wir tauschen uns natürlich auch mit anderen Verbänden aus und sprechen auch politische Entscheidungsträger direkt an, beziehungsweise wurden auch schon aufgrund der Aktionen in Social Media und der starken Präsenz von Mitgliedern des Landtags direkt kontaktiert.
0: Okay, also da geht man in den Austausch und wir müssen natürlich auch darüber sprechen, wie es jetzt zu diesem Entwurf kommt. Der fällt ja nicht vom Himmel, sondern der wird ja auch entsprechend argumentiert in einer Begründung, die es dazu gibt. Werden auch verschiedene Punkte angesprochen. Es geht zum Beispiel um den Bodenschutz. Es geht darum, dass eine alte Regelung nicht praxistauglich wäre. Es geht auch explizit um die wachsende Nutzung und den E-Bike-Boom in den letzten Jahren. Und es geht auch um Nutzungskonflikte und noch ein paar andere Punkte mehr. Was sagst du fachlich zu dieser Begründung? Ist sie nicht in manchen Fällen an sich erstmal auch nachvollziehbar?
1: Definitiv, vor allem aus Gründen des Klimawandels, des Bodenschutzes, des Waldschutzes ist es natürlich notwendig, die Landesforst- oder Landeswaldgesetze anzupassen. Das hat man ja schon allein daran gesehen, dass das Bundeswaldgesetz novelliert werden sollte, was ja dann leider aufgrund des Bruchs der Ampelkoalition nicht geklappt hat. Es ist also nachvollziehbar, dass die Gesetze an den Klimawandel insbesondere angepasst werden sollen. Aber natürlich wird dann von anderen Interessengruppen, wenn so ein Gesetz denn dann angefasst wird, versucht, die eigenen Interessen dort unterzubringen und dann eben mit, ich nenne es jetzt einfach mal Stammtischweisheiten, Begründungen zu konstruieren, mit denen das Mountainbiken versucht oder das Radfahren im Wald versucht werden soll, einzuschränken, weil für viele Interessengruppen im Wald das Mountainbiken leider nach wie vor ein Dorn im Auge ist.
0: Was ist für dich konkret so eine Stammtischweisheit?
1: Eine Stammtischweisheit ist zum Beispiel, dass Mountainbiken größere Auswirkungen auf den Boden, auf den Wald, auf die Tiere, die in dem Wald leben, hätte als das Wandern. Und da sage ich ganz klar, die ökologischen Auswirkungen des Mountainbikens oder des Radfahrens, solange es sich auf Wege bezieht, sind nicht so weit weg von denen, die fußläufige Bewegungsformen hinterlassen. Wir alle hinterlassen unsere Spuren im Wald, aber sie sind nicht, und das ist nachweislich durch Studien belegt, so viel relevanter als die, die wir zu Fuß hinterlassen.
0: Was sagst du zu diesem Argument des, ich fasse es mal zusammen, als des gestiegenen Nutzungsdrucks? Also diese Entwicklung, die wir ja im Mountainbike-Bereich so sehr plastisch haben, ne? Es werden weniger klassische Mountainbikes verkauft, aber viel mehr E-Mountainbikes und damit ist es natürlich auch leichter, öfter Trails zu fahren, mehr Leute können damit potenziell in den Wald fahren. Würdest du auch sagen, das ist auch stammtischmäßig eigentlich zusammengefasst, wenn man sagt, okay, durch diese technische Neuerungen, sind da mehr Leute unterwegs oder ist da was dran? Wie ist deine Sicht darauf?
1: Also ganz grundsätzlich finde ich es erstmal gut Und das sieht man ja wirklich, mehr Menschen mit dem Rad da draußen im Wald unterwegs sind. Ob die sich jetzt alle als Mountainbiker bezeichnen, sei mal dahingestellt. Das Allensbach-Institut macht ja sehr regelmäßig Umfragen. Und da kann man ganz genau beobachten, die letzten 10 Jahre ist die Anzahl an Menschen, die sich als Mountainbiker bezeichnen und die sagen, ich fahre regelmäßig im Wald, nicht exponentiell angestiegen. Das lässt uns zu dem Schluss kommen, dass gerade im Segment E-Mountainbike viele Mountainbiker oder Mountainbikerinnen entweder auf ein E-Bike umsteigen oder dieses als Zweit- oder Drittrad sich anschaffen und gar nicht so viel mehr Mountainbikes oder E-Mountainbikes da draußen segmentspezifisch genutzt werden. Das heißt, die meisten radfahrenden Mountainbikenden, E-Mountainbikenden sind auf Wegen unterwegs, auch gerne mal auf breiten Forstwegen. Und die Menschen, die Trails fahren, also schmale Wege, egal ob mit Mountainbike oder E-Mountainbike, die sind gar nicht so relevant mehr geworden. Das ist mal ganz wichtig festzuhalten.
0: Und könnte es sein, dass jetzt, zumindest wenn diese Argumentation sich so durchsetzt, dass letztlich die, die manchmal als Biobiker bezeichnet werden, also die mit leichten Fahrrädern, mit ausschließlich Muskelkraft Trails hoch und runter fahren, dass die da so ein bisschen zumindest durch die öffentliche Wahrnehmung des Erfolgs der motorisierten Gefährte, dass die letztlich darunter ein bisschen zu leiden haben?
1: Leider ja. Da möchte ich auch ganz stark an die Mountainbike-Community appellieren. Wir dürfen uns nicht spalten lassen. Das ist ganz, ganz, ganz wichtig. Wir sind Mountainbiker, wir sind Radfahrer, wir fahren im allerüberwiegenden Teil auf Wegen. Radfahren, Mountainbiken ist auf Wege gebunden. Ganz, ganz, ganz wenige einzelne schwarze Schafe fahren querfeldein. Ich sag mal, fahren sich einen Strava-Trail ein zum Beispiel. Die meisten halten sich an das Wegegebot. Und das, was hier leider sehr oft mit einfließt, ist das Thema illegaler Trailbau, der dann wiederum übertragen wird auf das Mountainbiken an sich. Und man muss auch mal ganz klar sagen, solange man auf Wegen fährt und sich auf Wegen bewegt, ist das Mountainbiken, das Radfahren im Wald weitgehend unproblematisch. Und da in der Community ein gegenseitiges Bashing zu betreiben, halte ich für kontraproduktiv. Wir sollten uns lieber darauf konzentrieren, eine sachliche, objektive, wissenschaftlich gestützte Argumentation gegenüber der Gesellschaft und der Politik zu vertreten.
0: Jetzt stehen all diese Dinge, über die wir hier schon gesprochen haben, in diesem Entwurf drin und auch in dieser Begründung. Es wird dann auch noch so gerahmt, dass man sagt, die Radfahrer werden mit der neuen Regelung nicht aus dem Wald ausgesperrt. Der Radverkehr im Wald wird aber stärker als bisher gesteuert. Da stehen ja auch konkrete Interessen dahinter. Irgendwie muss es dazu gekommen sein, dass man sagt, okay, wir müssen das so machen. Wer sind denn diese anderen Interessengruppen eigentlich, die dort relativ erfolgreich sind, damit so eine stärkere Regulierung einzuführen?
1: Ja, also man muss einfach ganz klar sehen, dass zum Beispiel Waldbesitzervereinigungen, Jagdinteressenvertretungen, dass es die einfach schon seit vielen, vielen Jahrzehnten gibt und die sehr viele Mitglieder haben. Die Mountainbiker sind naturgemäß ein bisschen organisationsscheu.
0: Freiheitsliebende Einzelgäner.
1: Genau. Und das ist das, was uns bei solchen Gesetzesnovellen eben leider oft zum Verhängnis wird. Dass etablierte Interessenvertretungen, und da lässt sich natürlich spekulieren, aber es liegt schon auf der Hand, dass das höchstwahrscheinlich eben aus Richtung dieser sehr gut und sehr groß organisierten Interessenvertretungen aus dem Bereich Wald und Jagd kommt, weniger tatsächlich aus dem Bereich Naturschutz. Und deswegen auch der ganz große Appell, wir Mountainbiker, Mountainbikerinnen, wir müssen uns organisieren. Sei es in Vereinen, aber vor allem eben auch in politischen Interessenvertretungen, damit wir gegenüber der Politik zeigen können, wir sind viele, wir sind relevant.
0: Und Sonja, müssten wir das nicht eigentlich noch größer ziehen, also auch über die Grenzen des Mountainbikes, ob nur mit oder ohne Motor hinaus? Denn also ein anderer Schlager neben dem E-Mountainbike, Verkaufsschlager der letzten Jahre, ist das Gravelbike. Damit fahren viele Leute auch in das, was wir so Natur nennen, irgendwie in den Wald, ins Grüne. Es gibt auch in ländlichen Räumen genug einfach, ja, sowas, was man als Fußweg oder Fahrt bezeichnet, was da einfach durch den Wald geht, rüber ins andere Dorf, wo vielleicht Leute auch ihre täglichen Wege einfach erledigen. Wenn ich diesen Entwurf richtig verstehe, sind das ja alles Fälle, wo letztlich das Radfahren dann einfach nicht mehr erlaubt wäre.
1: Ja, das ist richtig. Deswegen plädieren wir auch ganz, ganz stark dafür, die aktuelle Formulierung Straßen und feste Wege beizubehalten, weil damit konzentrieren wir uns auf die Infrastruktur, die von allen Rädern gerne genutzt wird oder genutzt wird. Egal ob breitere Reifen, schmalere Reifen, egal ob ich Mountainbike oder Gravel fahre oder mit meinem Trekkingrad auf dem Weg zur Arbeit durch den Wald. Damit wäre dem Waldnaturschutz, dem Bodenschutz, dem Erosionsschutz ausreichend Genüge getan. Und vielen politischen Entscheidungsträgern ist überhaupt gar nicht bewusst, welche Tragweite diese Änderung jetzt hat. Und ich habe vorhin schon mal ganz kurz erwähnt, wir haben Kontakt gehabt. Ich kann auch den Namen sagen. Vorgestern hat mein Kollege Heiko mit dem Mitglied des Landtags Dr. Gregor Kaiser von den Grünen telefoniert. Und der war sehr, sehr überrascht, dass wir das tatsächlich als Änderung und als so gravierende Einschränkung wahrnehmen. Seiner Auffassung nach wäre es doch nur eine Klarstellung. Und daran sieht man, dass die politischen Entscheidungsträger offensichtlich bisher nicht ausreichend transparent darüber informiert sind, wie die tatsächliche Rechtslage zu verstehen ist. Die denken nämlich tatsächlich, dass das Radfahren auch aktuell nur auf befestigten Wegen erlaubt sei. Und das ist nicht richtig.
0: Okay, also nochmal, um das auf den Punkt zu bringen, es geht um den Unterschied zwischen befestigten Wegen und festen Wegen.
1: Richtig. Und da gibt es ein Urteil aus Köln, wo sich eben auch mit diesem Begriff feste Wege beschäftigt wird. Und mit feste Wege sind eben auch naturfeste Wege gemeint. Und um da ein bisschen konkreter zu werden, die letzte Änderung des Landeswaldgesetzes in NRW war im Jahr 2000. Und man kann dort auch diese Plenarprotokolle eben einsehen. Und das haben wir auch gemacht. Und da gibt es sehr viele Hinweise auf das Thema Radfahren und Mountainbiken. Und da wurde damals von vielen Verbänden eine 2- bzw. 3-Meter-Regelung gefordert. Und die hat der Gesetzgeber damals ganz explizit abgelehnt und hat gesagt, der Begriff feste Wege ist ausreichend, weil damit vermieden wird, dass auf sogenannten Trampelpfaden gefahren wird. Das war eigentlich das Ansinnen, dass auf so eingetretenen Pfaden mit dem Rad gefahren wird, sondern dass es eine richtige sichtbare Wegeanlage sein soll, völlig unabhängig von der Breite. Und das ist anscheinend bei vielen Entscheidungsträgern so nicht bekannt.
0: Und ist das für euch als DIMP das Hauptziel, dass ihr diese Unterscheidung zwischen festen Wegen und befestigten Wegen, dass ihr dort eine Änderung erzielt in dem Entwurf? Ist das euer Ansatzpunkt?
1: Also unser Ansatzpunkt ist, die aktuelle Formulierung beizubehalten.
0: Also die aktuell gültige, nicht die aus dem Entwurf.
1: Die aktuell gültige, weil diese alles abbildet, was in der Gesetzesbegründung angebracht wird, um den Wald, den Boden etc. zu schützen und auch was den Begegnungsverkehr betrifft. Damit ist alles abgebildet und eine tatsächliche Änderung ist nicht notwendig.
0: Hältst du es für realistisch, dass ihr das schafft?
1: Ja, tatsächlich, das sage ich jetzt so selbstbewusst, weil die Kontaktaufnahme zu den politischen Entscheidungsträgern hat jetzt aktuell begonnen. Wir haben auch ganz konkret weitere Gespräche in Aussicht gestellt bekommen. Das darf ich auch so sagen. Und ich denke, wir haben hier eine ganz gute Chance, über diese Aufklärungsarbeit bei den politischen Entscheidungsträgern für Klarheit zu sorgen, dafür zu sensibilisieren, dass das tatsächlich auch bedeuten könnte, dass wenn jemand zur Arbeit fährt oder mit der Familie einen Ausflug macht, dass er oder sie auf breite Forstwege beschränkt ist und damit nicht nur das Freizeitverhalten, sondern auch die Alltagsmobilität ganz stark eingeschränkt wird, nur weil man das Thema illegaler Trailbau, unabgestimmtes Einfahren von Trails, dass vielleicht ein oder andere nicht regelkonforme oder rücksichtslose Verhalten von einer ganz, ganz, ganz kleinen Prozentzahl von Menschen da draußen im Wald so auf einen Sockel stellt und hervorhebt und als Begründung hernimmt. Und das kann nicht sein.
0: Gilt dieses Landesforstgesetz eigentlich nur in dem, was wir so klar als Wald erkennen? Oder gilt das jetzt zum Beispiel auch auf dem, was wir so Feldweg nennen?
1: Also das Landesforstgesetz gilt tatsächlich nur für Flächen, die als Wald definiert sind. Und wenn etwas kein Wald mehr ist, zum Beispiel Feld oder freie Natur, dann würde hier das Landesnaturschutzgesetz gelten.
0: Okay, und die freie Natur ist dann, die kann dann aber kein Wald sein?
1: Also Wald ist natürlich auch freie Natur, aber Wald ist nochmal eine explizite Form der freien Natur, wo dann eben ganz speziell das Landesforstgesetz oder Bundeswaldgesetz gilt.
0: Wir sehen schon, das ist kompliziert, ne? Und ich finde es auch wirklich also interessant, ja, dass an so einer kleinen, also letztlich an dem Beispiel auch mit den Wegen, an so einer kleinen Formulierung, also letztlich an einem Wort liegt, dass dann solche Auswirkungen haben könnte. Ihr versucht dort jetzt anzusetzen und du bist optimistisch, dass ihr da eine Änderung erreicht. Was würde drohen, was würde passieren, wenn ihr das nicht schafft, wenn das so in Kraft tritt, wie das jetzt ist? Was würde das bedeuten?
1: Also es würde natürlich erstmal bedeuten, dass es massive Aufstände in der Bevölkerung unter radfahrenden Menschen geben wird. Es wird auch bedeuten, dass das Thema Freizeitgestaltung, das Thema Aktivität in der Natur, das Thema gesunde Lebensweise, das Thema Ausgleich zur Arbeit, Stressreduktion etc. massiv leiden wird. Das Thema Tourismus wird vermutlich auch massiv leiden. Und es wird sehr, sehr, sehr viel auf das Thema offizielle genehmigte Trails abgestellt und damit dann auch faktisch das Ehrenamt sehr, sehr, sehr, sehr stark belastet werden.
0: Und dann sind wir wieder am Anfangspunkt unseres Gesprächs, wo wir auch schon gesagt haben, okay, das ist gar nicht so einfach, so einen Trail in so einer Form zu betreiben, wie das dann teilweise in so Urteilen gefordert wird. Sonja, du hast eben die Aufstände genannt, zu denen es führen könnte, wenn das Gesetz so kommt. Könnte es nicht auch sein, dass einfach vielen Leuten das auch bei Inkrafttreten des Gesetzes nicht bewusst ist, also dass es geradezu keine Reaktion kommt und dass dann aber erst in dem Fall, in dem etwas passiert, in dem zum Beispiel eben wieder ein Unfall passiert oder es zu irgendeinem anderen rechtlichen Konflikt kommt, dann das zum Tragen kommt? Und wäre das dann quasi wie so ein, naja, wie sagt man dazu, Damoklesschwert, was über einem schwebt? Also es gibt vielleicht dann trotzdem, sage ich mal, so eine Gewohnheit, dass man natürlich diesen kleinen Verbindungsweg zwischen diesen Dörfern, den benutzt man dann trotzdem, aber im Zweifelsfall kann einem halt jemand sagen, ach übrigens hier, da waren sie doch illegal unterwegs. Könnte das nicht auch sein? Also ich kann mir die Aufstände ehrlich gesagt gar nicht so genau vorstellen, wie das dann aussieht.
1: Ja, also sobald natürlich jemand persönlich betroffen ist und dann ein, ich sage jetzt einfach mal, Kläger in dem Fall da ist, dann führt so eine Regelung natürlich in der Praxis zu Konflikten. Das sehen wir zum Beispiel auch in Baden-Württemberg bei der 2-Meter-Regel. Vielen ist diese 2-Meter-Regel tatsächlich gar nicht bewusst, die nicht mit dem Thema Radfahren sozialisiert sind oder Mountainbiken sozialisiert sind. Aber die von dieser 2-Meter-Regel wissen, die nehmen die überall mit hin. Ja, und nehmen damit auch den zwischenmenschlichen Konflikt überall mit hin. Und je mehr Regelungen es gibt, desto mehr Konfliktpotenzial wird geschürt unter den Menschen, die da draußen in der Natur unterwegs sind und sich die Wege im überwiegenden Fall respektvoll teilen. Und das finde ich sehr problematisch, dass dadurch dann auch gegebenenfalls soziale Konflikte verstärkt und geschürt werden. Und deswegen ist es sehr, sehr wichtig, sensibel damit umzugehen, gerade mit dem Thema Breitenregelung, weil es eben wahnsinnig schwierig ist. Es läuft ja nicht jeder da draußen mit einem Zollstock durch die Gegend und hat vielleicht eine andere Ansicht davon, was 3,5 Meter sind.
0: Ja, ist ja eigentlich auch ganz gut, dass wir nicht alle mit Zollstock unterwegs sind draußen, finde ich. Jetzt sprechen wir die meiste Zeit über Nordrhein-Westfalen, auch ein bisschen über Baden-Württemberg, was natürlich auch immer in diesem Kontext einem in den Kopf kommt. Ist dieses grundsätzliche Problem, diese Diskussion, wer darf eigentlich wo im Wald Fahrrad fahren, ist das auf diese beiden Bundesländer beschränkt oder gibt es das auch in anderen Bundesländern in Deutschland?
1: Jetzt ist es natürlich sehr stark gerade in diesen beiden Bundesländern im Fokus. Es gibt natürlich in jedem Bundesland eine landesspezifische Regelung. In Bayern zum Beispiel sind es die geeigneten Wege. Geeignet ist aber genauso ein unbestimmter Rechtsbegriff wie fest. Und wichtig ist, dass dadurch den Gerichten die Möglichkeit gegeben wird, gute Einzelfallentscheidungen zu treffen. Und das finde ich auch positiv, dass man damit einen Handlungsspielraum eröffnet, sich ganz genau Einzelfälle anzuschauen. Und in der Praxis da draußen gibt es diese Konflikte aber tatsächlich überhaupt nicht. Da, wo es eine ganz klare, nachvollziehbare Sperrung gibt, zum Beispiel aufgrund von Artenschutz oder Naturschutz oder einer zugrunde liegenden Verordnung, da ist das meistens relativ klar im Gelände gekennzeichnet. Da halten sich die meisten Menschen auch dran. Und es zeigt ganz klar, ich weiß nicht, wie es bei dir ist, ich fahre wirklich viel Mountainbike, ich bin viel zu Fuß da draußen unterwegs. Ich habe noch nie einen echten Konflikt erlebt. Und das zeigen auch Studien. Und da wird auch eben einfach viel in den Medien künstlich hochgehalten. In der Fläche gibt es diese Konflikte nicht.
0: Ja, ich würde vielleicht sagen, es gibt sie manchmal so. Also es ist, die denkt sich ja niemand aus, ne, wenn von solchen berichtet wird. So ein, zwei Erlebnisse, an die kann ich mich da auch erinnern, aber das ist natürlich immer eine Frage des Verhältnisses. Also ich erinnere mich an ein, zwei Erlebnisse aus den letzten 5 Jahren oder 10. Das heißt, dass ganz viele andere Radfahrten, auch auf Wegen unter 3,5 Meter Breite, auf denen ich sehr gern unterwegs bin, ohne solche Konflikte stattgefunden haben. Und natürlich lässt sich mit Rücksicht und Freundlichkeit und all diesen Dingen, lässt sich halt wahnsinnig viel regeln. Jetzt spreche ich mit dir hier als Fachreferentin für Advocacy und Infrastructure beim Deutschen Interessenverband Mountainbike. Für die Leute,

0: Mann für den DIM tätig, erst in Teilzeit, jetzt auch in Vollzeit. Und mittlerweile sind wir in meinem Fachbereich 3 festangestellte Personen in Vollzeit. Und wenn jetzt zum Beispiel sowas passiert wie diese Gesetzesnovelle, dann reichen auch 5 Tage die Woche 40 Stunden nicht mehr aus. Finanziert werden wir überwiegend fast ausschließlich durch Mitgliedsbeiträge. Das heißt, die Arbeit, die wir hier machen, die machen wir nicht im Ehrenamt, die machten wir in Vollzeit finanziert durch Mitglieder. Und je mehr Mitglieder wir haben, desto besser und umfangreicher können wir die Interessen der Mountainbiker und Mountainbikerinnen auch vertreten. Und man muss sich mal vorstellen, wir sind zu dritt für ganz Deutschland. Und aktuell sind unsere Kapazitäten zu dritt fast ausschließlich in NRW und Baden-Württemberg gebunden. Und es wäre natürlich schön, wenn wir unser Engagement noch auf andere Bundesländer ausweiten können, vielleicht noch einen Kollegen oder eine Kollegin in den neuen Bundesländern hätten, um auch da stärkere Interessenvertretung vor Ort durchführen zu können. Und deswegen freuen wir uns über jede, der oder die uns mit einer Mitgliedschaft unterstützen möchte. Da darf ich jetzt mal ein bisschen Werbung machen. Es sind tatsächlich nur 45 Euro im Jahr. Das ist weniger als ein Reifen.
1: Jetzt sind die Leute, die die Räder fahren, die selbst fahren, selbst in Wald fahren, die sind das eine. Aber das andere, wir haben ja gesagt, Erfolgsmodell E-Mountainbike kann man in jeder Statistik ablesen. Das andere ist ja eine Fahrradindustrie, die auch darauf angewiesen ist oder der es auch am Herzen liegen sollte, dass die Produkte, die sie herstellt und verkauft, dass die auch legal und in möglichst schöner Art und Weise angewendet werden können. Fühlt ihr euch denn von der Industrie ausreichend unterstützt? Denn letztlich, also wenn man mir jetzt mal in diesen Konflikt stellt, ist es mir so dar, dass ihr zu den Stimmen gehört, die versuchen, da quasi die Wege frei zu halten fürs Mountainbike, also dass man da noch fahren kann, für diese Produkte, mit denen andere Leute natürlich auch ihr Geld verdienen. Ja, bisschen ausgeschwiffen, aber auf den Punkt gebracht, so unterstützt euch die Industrie genug oder wünscht ihr euch da mehr?
0: Wir haben Unterstützung von der Industrie. Also ganz konkret natürlich von eigenen Partnern und Sponsoren, die ganz explizit die Arbeit vom DIMP unterstützen. Wir sind aber auch Mitglied im sogenannten Bike Nature Movement, was unter dem Dach des ZIV, Zweirad Industrieverband in Berlin angesiedelt ist. Dort arbeiten wir gemeinsam mit dem Mountainbike Forum Deutschland auf Bundesebene an der Verbesserung der Rahmenbedingungen, an der Verbesserung des Image zum Thema Mountainbiken, Radfahren in der Natur. Wir wissen natürlich, dass es der Industrie seit ungefähr 2 Jahren nicht so gut geht, dass da sicherlich auch die Gelder aktuell eher für den Bereich schwierig sind zur Verfügung zu stellen. Und wir müssen da natürlich auch noch mehr Aufklärungsarbeit leisten, was wir eigentlich für wichtige Arbeit da draußen für die Industrie auch verrichten, nicht nur für die Community. Denn gerade im Bereich Betretungsrecht, also das Erhalten des freien Befahrens von Wegen, die uns in der Fläche zur Verfügung stehen, sodass wir ab der Haustür losfahren können, egal mit welchem Rad, das ist die Basis. Das gilt es zu erhalten. Was aber ganz konkret für die Mountainbike-Industrie gilt, und diesen Satz bringe ich ganz gerne, ist tatsächlich No Trails, No Sales. Ja, und dessen muss man sich auch einfach mal bewusst sein. Ohne den DIMP, ohne viele Vereine da draußen gäbe es diese Möglichkeiten zu Mountainbiken als dieses Zusatzangebot nicht. Und auch das Betretungsrecht wäre vielleicht in dem ein oder anderen Bundesland mittlerweile schon wesentlich schlechter.
1: Und mit dem Kollegen Heiko, den du erwähnt hast, mit dem haben wir ja auch schon mehrmals gesprochen, als es eben um die 2-Meter-Regel in Baden-Württemberg ging, und der ist da auch sehr engagiert und fachkundig immer dabei gewesen. Sonja Schreiter ist beim Deutschen Interessenverband Mountainbike Fachreferentin für Advocacy und Infrastructure, und sie hat mit mir fast eine Stunde darüber gesprochen, was gerade in Sachen, ich fasse es mal,

0: Also Wegerecht zusammen Betretungsrecht mit dem Rat in Nordrhein-Westfalen los ist. Sonja, ich danke dir für das Gespräch. Ich wünsche euch viel Erfolg bei der wichtigen Arbeit, die ihr macht. Und ja, vielleicht hören wir ja noch von so einer Änderung, dass dann aus den befestigten Wegen wieder feste Wege werden.
1: Auf jeden Fall. Wir setzen uns auf jeden Fall ein für die Mountainbike-Community, für gute wohnortnahe Möglichkeiten zum Mountainbiken, für die gemeinsame Wegenutzung in der Fläche, für gute Zusatzangebote. Wir sind für euch da, für die Community, fürs Mountainbiken, gerne auch fürs Gravelbiken. Letztendlich geht es um die Infrastruktur, um die Möglichkeiten, die wir da draußen zum Mountainbiken haben. Dafür setzen wir uns ein und werden in den nächsten Wochen Vollgas geben, dass wir diese Gesetzesänderung so verhindern.
0: Alles klar, danke dir, Sonja, für das Gespräch.
1: Danke dir.
0: Das Mountainbike ist von Geburt an eine Freiheitsmaschine. Damit haben wir uns in diesem Podcast schon oft beschäftigt. Und ich hoffe, dass dieses Freiheitsversprechen, was dem Mountainbike innewohnt, mit allem, was da für viele Menschen dranhängt, auch 2027 und später legal eingelöst werden kann. Nicht nur, aber auch in Nordrhein-Westfalen. Ich habe gesagt, das ist das größte deutsche Bundesland und was ich eigentlich damit gemeint habe, ist natürlich, es ist das bevölkerungsreichste. Wir werden das ganze Thema jedenfalls weiter beobachten und dabei wird auch interessant sein, welches Gewicht Verbände wie der DIMP und die anderen Interessenvertretungen fürs Fahrrad in der Diskussion haben werden. Das liegt letztlich auch daran, wie sie unterstützt werden von den Menschen auf dem Fahrrad und auch von der Industrie, die die potenziellen Freiheitsmaschinen herstellt. Dieser Podcast stellt keine Fahrräder her, aber wir machen Fahrradgeschichten hörbar und das in jeder Woche. 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Mai, ist es wieder soweit und ihr erreicht uns bis dahin unter antritt@detektor.fm sowie auf Instagram und Mastodon. Diese Ausgabe haben Paula Bültemann und Tim Schmutzler geschnitten und ich sage danke fürs Zuhören und wünsche euch allen gute Fahrt. Am besten ohne Zollstock, man braucht ja noch freie Hände für ein Eis oder zwei. Lasst es euch schmecken, kommt gut in den Wald und übers Feld und über die Straße und durch die Stadt und lasst es euch einfach gut gehen. Ciao.

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1: Der Flop ist immer einkalkuliert. Also man darf ja immer nur so weit gehen, wie man das dann selber auch im negativen Falle aushalten kann. Das habe ich ja nun bei dieser Juncke-Pleite erlebt. Das habe ich ja nicht gemacht. Ich habe ja für viel mehr Geld gebürgt, was ich gar nicht hatte.
2: Das sagt Lars Meyer, Geschäftsführer einer PR-Agentur und Künstlermanager in Hamburg. Dass er heute mit seiner Wird-schon-klappen-Mentalität in Hamburg so erfolgreich ist, hat er auch Harald Juncke zu verdanken, wegen dem er mit Mitte 20 erstmal einen Berg Schulden hatte. Aber das hört ihr gleich. Ich bin Anja Bolle und freue mich, dass ihr zuhört.
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2: Eigentlich war es nur ein normales Interview, das Lars Meyer Mitte der 90er mit Harald Juncke geführt hat. Und dann hat er den Sänger und Entertainer eingeladen, in seiner Heimat Stadthagen ein Konzert zu spielen. Zudem kamen allerdings nur 200 statt wie geplant 1200 Menschen. Lars Meyer hatte danach 130.000 Mark Schulden. Die hat er mit Jobs in Hamburg abgestottert. Denn Harald Juncke hatte ihm gesagt, geh in die Großstadt und werde Künstlermanager. Da hatte Juncke wohl den richtigen Riecher, denn heute ist Lars Meyer unter anderem Künstlermanager in Hamburg. Außerdem organisiert er mit seiner PR-Agentur Gute-Leute-Fabrik Events wie Keiner kommt oder Einer kommt, Solidaritätsaktionen während der Corona-Pandemie für die Hamburger Kulturszene und für die Pflegekräfte. Und das sind nur einige Beispiele. Er engagiert sich so viel und hat so viele Ideen, dass manche den Eindruck bekommen könnten, sein Tag ist länger als 24 Stunden. Aus eigener Erfahrung sagt er heute, 2 von 3 Ideen floppen, aber wenn die dritte klappt, ist das nicht schlimm. Was er aus diesen Flops lernt, erzählt er uns heute. Herzlich willkommen im Flopcast, Lars Meyer.
1: Moin, moin.
2: Das, was du heute in Hamburg machst, hat ja mehr oder weniger mit dem Rat von Harald Juncke angefangen. Deswegen lass uns doch direkt über diese Fast-Pleite-Erfahrung als erstes mal reden. Wie war das damals? Du hast Harald Juncke zu einem Interview in Hannover getroffen und dann hast du einfach mal gefragt, wollen Sie nicht mal in Stadthagen auftreten?
1: Es gab noch eine Zwischenstufe tatsächlich. Ich habe ihn getroffen zum Interview. Wir waren uns total sympathisch. Also ich kann das von meiner Seite aus sagen und irgendwie hatte er auch einen Draht zu mir. Und ich glaube, ein paar Monate später haben Kunden von mir eine Idee gesucht für ihr 75-jähriges Firmenjubiläum. Das waren 2 sehr unterschiedliche Firmen, die das irgendwie zusammenlegen wollten. Und ich hatte den Gedanken, wir könnten doch Harald Juncke zu einer Autogrammstunde holen. Also das hat man damals gemacht. Heute wäre es wahrscheinlich eine Selfie-Stunde. Und er kam dann, bekam Geld dafür natürlich. Und es war so, dass am frühen Morgen, ich glaube, es sollte mittags sein, aber am frühen Morgen waren schon mehrere hundert bis tausende Leute auf dem Stadthäger Marktplatz, die darauf warteten, dass die Autogrammstunde begann. Und wir mussten relativ schnell reagieren, weil wir gemerkt haben, wir können die alle gar nicht in den Laden lassen. Das wird gar nicht funktionieren. Also haben wir das umfunktioniert. THW oder Feuerwehr haben noch eine Bühne aufgebaut. Und ich habe schlussendlich Harald Juncke dann interviewt. Es waren viele tausend Leute dann da, also der ganze Marktplatz war bevölkert und mein Grundgedanke war, wenn doch zu so einer Gelegenheit so viele tausend Leute kommen, dann sollte man doch hier auch mal ein Konzert machen. Stadthagen ist jetzt keine Kulturmetropole, die dortige Festhalle ist fast legendär im negativen Sinne. Ich lernte irgendwann vor einigen Jahren Otto Waalkes kennen, dem ich erzählte, dass ich ihn in den 70ern irgendwann als kleines Kind in der Festhalle gesehen habe und er konnte diese Festhalle genau beschreiben und sagte, ach, das ist doch so ein hässliches Teil mit Waschbetonsteinen außen und das war mir ehrlich gesagt ein bisschen unangenehm, weil das war 25 Jahre später. Und was relativ sicher immer funktionierte, war Volksmusik. Das war natürlich nicht meine Idee von Kultur. Und deswegen wollte ich dem mal ein bisschen was entgegensetzen, mal was mit Geschmack und tolle Kultur. Und dann habe ich dieses Konzert organisiert und es kamen viel zu wenig Leute.
2: Ja, aber man könnte ja meinen, wenn schon zur Autogrammstunde so viele Leute kommen, dann ist so ein Konzert ja auf jeden, also ja, ist ja eigentlich garantiert, dass das klappt. Dann kamen aber ja 1000 Leute weniger als erwartet. Was ist da schiefgelaufen?
1: Ich weiß es bis heute nicht. Ich habe ja, also es ist ja jetzt schon fast 30 Jahre her und ich könnte nicht benennen, wo der größte Fehler ist. Denn wir hatten ausreichend Plakate, die Preisgestaltung war sehr in Ordnung. Also wir haben jetzt keine völlig, also wir haben Preise gehabt, zu denen man heute wahrscheinlich nicht mal ins Molotow gehen könnte oder so hier in Hamburg. Es war alles eigentlich angerichtet. Nur die Leute haben keine Karten gekauft. Wir haben ganz viel Presse gehabt, weil das war natürlich auch eine Sensation, dass Harald Juhnke nochmal nach Stadthagen kommt. Ja, ich weiß es nicht. Ich werde es wahrscheinlich auch nicht mehr erfahren.
2: Hat das Konzert denn dann vor 200 Leuten stattgefunden?
1: Ja, okay. Natürlich. Es wurde, die ganze Sache wurde noch teurer bzw. noch schlimmer. Der Harald Juhnke trat ja mit einer Band auf und der Hauptpianist, der hatte sich im Ort geirrt. Er fuhr nicht nach Stadthagen, sondern in die Stadt Hagen, die liegt in Nordrhein-Westfalen und das Konzert fing ungefähr anderthalb Stunden später an. Ich wusste mir nicht mehr zu helfen, als allen dann ein Prosecco oder ein Freibier irgendwie auszugeben. Das heißt, die tranken dann erstmal anderthalb Stunden genüsslich auch das noch auf meine Kosten. Ich wusste mir aber nicht anders zu helfen und dann hat das Konzert halt später angefangen.
2: Ja, aber so kann man die Leute auch bei Laune halten. Wie hat denn Harald Juhnke reagiert?
1: Der war tatsächlich fast väterlich zu mir. Der hat das natürlich mitbekommen. Es war im Nachgang, platzte der Scheck noch, mit dem ich ihm den bezahlen wollte, weil ich damals überhaupt gar kein Gefühl hatte, was eigentlich passiert, wenn ein Konto überzogen wird oder ähnliches. Das heißt, der Verrechnungsscheck, den ich dem Manager mitgab, der platzte und es kam irgendwann ein paar Tage später der Anruf von dem Manager. Und der sagte, dass er nur auf Intervention von Harald Juhnke jetzt mal ein bisschen milder wäre mit mir und wir jetzt mal eine Lösung finden sollten. Weil ansonsten ist es ja eine Straftat, einen Scheck auszustellen, der nicht gedeckt ist.
2: Wie kam das dann, dass dieser Tipp von Harald Juhnke kam, Wertkünstlermanager, wenn du ja einem geplatzten Scheck ja vielleicht nicht unbedingt den besten Eindruck hinterlassen hast.
1: Ja, den Tipp hat er mir vorher gegeben. Und zwar hatte er sogenannte Off-Days von seiner Tour. So kam es überhaupt auch zu einer Möglichkeit und der Lücke im Terminkalender. Und er war nicht einen Tag in Stadthagen, sondern zwei Tage. Und wir haben uns halt an dem Tag zuvor, haben wir uns relativ lange, weil Harald Juhnke hatte so eine derartige Popularität, der konnte jetzt nicht einfach durch eine niedersächsische Kleinstadt laufen. Also war er im Hotelzimmer und ich habe ihn da besucht. Und wir haben zusammen gegessen und getrunken und also Wasser, das muss man immer dazu sagen, weil den Gag gab es immer, weil Harald Juhnke ja Alkoholiker war und immer wieder auch das Problem hatte, dass die Leute glaubten oder ich hatte dann ja auch das Problem, dass er gar nicht kommen würde, weil er wieder vielleicht irgendwo einen Absturz hatte. Aber so saß ich mit ihm im Hotelzimmer und dann haben wir gesprochen und er war der Meinung, dass ich mit meinem Tatendrang und den Ideen das in der Provinz nicht lange aushalten könne. Ich solle doch bitte in die Großstadt gehen. Er schlug natürlich Berlin vor. Ich hatte aber einen anderen väterlichen Freund, der mich dann nach Hamburg lockte. Und da haben wir uns sehr viel ausgetauscht und er hat mich gefragt, was ich denn so könne und was ich so mache und so weiter. Ich habe damals ja auch noch ein Magazin herausgegeben mit Viva Schaumburg und es hat mir ja vor allen Dingen Spaß gemacht, Leute zu beraten und Kultur hat mich schon immer irgendwie fasziniert. Und deswegen gab er mir diesen Tipp, Künstlermanager zu werden. Ich wusste nicht, was das ist. Ich kannte dieses Berufsbild nicht. Ich dachte immer, dass die Stars von ganz alleine irgendwie in die Zeitung kommen beziehungsweise ihre Verträge selber machen. Aber mittlerweile weiß man ja durch auch Medienberichterstattung, wissen das heute 20-jährige Leute schon, dass das anders ist. Und ja, ich habe mich dann informiert darüber und irgendwie fand ich das eine tolle Angelegenheit. Und so ist es dann ja auch 2 Jahre später gekommen, 1998. Habe ich dann Lars Meyer Management und PR gegründet.
2: Nach dem Konzert hattest du aber erstmal 130.000 Mark Schulden. Das sind heute umgerechnet 115.000 Euro so ungefähr. Weißt du noch, wie du dich damals damit gefühlt hast? Hat dir das große Sorgen bereitet?
1: Es war schrecklich. Es war wirklich rundum schrecklich. Es hatte körperliche Einflüsse. Ich konnte nicht mehr schlafen. Ich war voller Scham, auch meiner Mutter gegenüber, die mir gesagt hat, wenn du dein Studium abbrichst, ich werde dir nie helfen, wenn du mal Probleme kriegst. Und ich habe sie dann auch nicht gefragt, aber dass ich da ein Problem habe, das hat sie dann irgendwann auch mitbekommen, weil regelmäßig, bis ich so diese ganzen Kleinteiligkeiten geklärt hatte mit Schuldnern, standen halt auch 2-3 Mal schon Gerichtsvollzieher hier vor der Haustür. Und das war alles rundum. Das war, ich weiß gar nicht, wie ich diese Zeit überstanden habe. Einige haben tatsächlich gesagt, das wäre fast ein Wunder gewesen, dass ich da so durchgekommen wäre und keine Idee hatte, vielleicht meinem Leben ein Ende zu setzen oder ähnliches, weil die das natürlich auch teilweise hautnah erlebt haben, wie es mir da ging. Aber ich habe irgendwann, ich weiß nicht, nach ein paar Monaten habe ich dann mein Kämpferherz wiedergefunden und habe gesagt, so, jetzt muss das geregelt werden. Und es gab damals einen Bankvorstand bei der örtlichen Bank, der sehr viel Vertrauen in mich gesetzt hat und gesagt hat, pass mal auf, wir erweitern den Kontorahmen. Also ich schilder das jetzt relativ vereinfacht. Wir erweitern den Kontorahmen. Das ging damals noch, da gab es noch kein Basel II oder ähnliche Geschichten. Und dann hatte ich diesen Kontorahmen von, sagen wir mal, 130.000 Mark und den konnte ich dann nach und nach zurückzahlen, was mir dann auch 4 Jahre später, beziehungsweise 99, 2000 gelungen ist. Ich bin zu dem Bankvorstand gegangen und habe ihm die letzte Mark habe ich ihm quasi auf den Schreibtisch gelegt. Das war ein sehr schöner Moment.
2: Das glaube ich. Wie bist du denn aus den Schulden wieder rausgekommen?
1: Ich habe sehr viel gearbeitet. Ich habe sehr viele Ideen entwickelt. Ich bin ja damals zur Hamburger Morgenpost gegangen, für die ich heute, mit denen ich heute immer noch arbeite. Und da hat's damals habe ich als Boulevardreporter gearbeitet. Ich war so ein bisschen für die Hamburger Society zuständig, habe aber mit dem damaligen Chefredakteur Matthias Döpfner, heutiger Vorstand von der Axel Springer AG, abgemacht, dass ich frei bezahlt wurde, weil es war völlig klar für mich, das habe ich ihm ja damals nicht gesagt, ich müsse mehr als das Geld verdienen, was ich bei der Mopo verdiene und habe dann bin ich sehr rege gewesen, habe mich natürlich erstmal akklimatisieren müssen hier in Hamburg, habe auch festgestellt, dass wenn ich die Wäsche bei Mutti nicht mehr waschen lasse und sie mir auch kein Essen mehr kocht, dass Hamburg doch teurer ist als eine niedersächsische Kleinstadt. Das heißt, das Geld, das reichte eigentlich hier hinten und vorne auch nicht. Ich bin mehrfach auf der Straße stehen geblieben mit leerem Tank und so, wirklich absurde Situationen, diese berühmte Phase, wo man nur Tütensuppe isst, die kenne ich nur zu gut, weil es für mehr nicht reicht. Und das war eigentlich fast noch die schlimmere Phase als die, die ich in Stadthagen erlebt habe, weil es war so total bigott. Auf der einen Seite war ich in dieser Glamour-Welt und habe darüber geschrieben und auf der anderen Seite, wenn ich nach Hause kam, hatte ich keine Kohle und keine Suppe und so weiter. Und ich habe es dann hingekriegt. Ich hatte einfach Glück. Ich habe die richtigen Leute kennengelernt, die an meine Ideen geglaubt haben, an meine Beratung geglaubt haben. Und Ende der 90er kam dann ja so das Internet auf und die große Blase, wo alle sich da reinstürzten. Und ich hatte dann 1, 2 sehr, sehr attraktive Mandate in diesem Bereich, wo ich im Grunde mein Entertainment-Wissen aus dem Fernsehbereich beziehungsweise dann auch aus dem Journalismus damit einbringen konnte. Und dann waren meine Probleme Gott sei Dank relativ schnell Schnee von gestern, weil ich meine, als ich in Stadthagen weggegangen bin, habe ich mich schon darauf eingestellt, dass das mindestens 10 Jahre dauern wird irgendwie.
2: Du hast dann ja als Journalist gearbeitet, Boulevardreporter hast du gerade erzählt. Harald Junge hatte ja einen Künstlermanager schon so in den Topf geworfen an möglichen Jobs. War Journalist aber erstmal dein Traumjob? Wolltest du das immer werden?
1: Nee. Ich wollte, in der Abi-Zeitung steht, dass ich Steuerberater werden möchte. Und okay. Ich bin auch zur Uni gegangen nach Hannover, Wirtschaftswissenschaften habe ich da studiert, allerdings nur bis zum 4. Semester, weil mich die Selbstständigkeit einfach angetrieben hat. Ich habe immer mehr morgens die Idee gehabt, gehe ich jetzt zur Uni oder fahre ich zum Kunden, und ich bin dann immer häufiger zum Kunden gefahren. Die Abi-Zeitung ist im Grunde dieser Nukleus gewesen, dass ich überhaupt dieser Urknall, dass ich dann Journalist geworden bin. Das konnte ich mir nie vorstellen, meine Deutschlehrer im Übrigen auch nicht. Ich habe irgendwann mal 10, 15 Jahre später auf einem Abi-Treffen meinen Deutschlehrer getroffen, und er meinte, ich hätte doch dafür, dass er mir immer nur eine 3 oder eine 4 gegeben hat, eine erstaunliche Karriere gemacht. Ich antwortete ihm darauf, dass das möglicherweise doch auch an ihm gelegen haben möge, dass er nicht meine Fähigkeiten rausgekitzelt hat. Also, ich habe ganz viel Spaß gehabt, aber auch Das hätte ich mir ja nicht vorstellen können. Nur dadurch, dass diese Idee des Künstlermenschers da war, war ja klar, ich musste die Branche kennenlernen. Und da war Journalismus eine gute Möglichkeit, weil ich in diesen 2 Jahren bestimmt gut 200-300 Interviews gemacht habe, wo ich die unterschiedlichsten Leute kennengelernt habe. Und ich sag mal, wenn ich vielleicht eine Viertelstunde mit den Leuten gesprochen habe bei so Interviewterminen, dann habe ich auch immer noch mal so 3-4 Minuten abgeknipst und mir erzählen lassen, wie die denn aufgestellt sind. Dass dieses System des Künstlermanagers war da noch nicht so verbreitet. Ich habe zum Beispiel mal mit Birgit Schrowanger ein Interview gemacht in ihrer Maske vor der Sendung, kann man sich heute auch nicht vorstellen. Die hat ja damals, sie war quasi die Quotenqueen bei RTL damals, und ich habe sie dann gefragt, wo ich ihr das Interview denn hinschicken soll, weil ich wollte es ja, dass sie das gegenliest, und sie sagte nur, nö, ich kaufe mir dann die Bunte, ich lese das dann ja. Also heute wird man auch kein Interview mehr machen können, ohne dass nicht noch 3 Leute drauf gucken, der Jurist, der Manager und vielleicht auch der Prominente. Es wurde dann ja in den Jahren doch irgendwann auch sehr absurd, dass Interviews komplett umgeschrieben wurden oder.
2: Brauchte es am Anfang deiner Karriere denn diesen Flop mit dem Konzert, der dich dann auf deinen jetzigen Weg gebracht hat?
1: Unbedingt. Ich würde jetzt wahrscheinlich immer noch in Stadthagen sein. Nee, also das hatte ich ja abgeschlossen. Ich würde wahrscheinlich jetzt noch ein Magazin machen, und wie es mit Umprint steht, das wissen wir. Wahrscheinlich wäre die Pleite einfach nur später gekommen. Aber ich bin total froh, und ich bin auch jedes Mal froh, wenn ich in Stadthagen bin, wenn ich da auch wieder wegfahre. Also wenn ich weiß, ich habe hier mein Leben in Hamburg mit Kultur, das ist ein ganz wichtiger Antrieb. Zumindest für mich die Möglichkeit zu haben, jeden aktuellen Film irgendwo im Kino zu gucken, die besten Theater Deutschlands hier in dieser Stadt zu haben und so weiter und so fort. Also in Stadthagen gab es ein Kino, das hatte 2 Kinosäle, und dann musste man, wenn man einen Arthouse-Film gucken wollte, musste man darauf warten, dass der im Zweifelsfall sonntags morgens um 12 irgendwann gezeigt wurde.
2: Wie kam es dann dazu, dass du neben deiner Künstlermanager-Agentur dann auch eine PR- und Kommunikationsagentur hast jetzt mit der guten Leutefabrik?
1: Also das lief damals schon parallel. Es war klar, wenn ich, also ich habe als freier Journalist schon unglaublich viel Geld verdient. Also befreundeten Journalisten stehen jetzt noch die Tränen in den Augen, wenn ich denen sage, wie viel ich damals für Interviews bekommen habe. Und es war so, dass ich mir natürlich überlegen wollte, dass ich ja nun nicht wieder in ein System zurückfallen wollte, wo ich kein Geld hatte. Und ich, das geschah ja auch 1998, da musste ich ja noch Geld auch verdienen, um die Schulden abzutragen. Und deswegen habe ich neben dem Management auch eine Marketingberatung eröffnet, beziehungsweise die lief eigentlich weiter, so wie ich sie in Stadthagen auch schon gegründet hatte. Ich war tatsächlich in meinem ganzen Leben nie Inhaber einer Lohnsteuerkarte. Also ich war immer irgendwie selbstständig. Und das musste ich machen mit der Marketingberatung, weil man mit Management am Anfang bei MTV-Moderatoren einfach noch nicht so viel Geld verdienen konnte. Und da war es dann ganz gut, dass ich doch ganz gute Kunden hatte, die mich für meine Ideen ganz gut bezahlt haben.
2: Was würdest du denn dann sagen, war auch so ein bisschen der Antrieb, dass du so viel gearbeitet hast, dass du die Schulden hattest, die du abbezahlen musstest, oder dass du generell jemand bist, der einfach viel macht?
1: Ich glaube, ich war schon immer jemand, der viel macht. Das würden jetzt meine Lehrer nicht so bestätigen, was die schulischen Leistungen angeht. Aber ich habe auch schon damals in der Schulzeit schon sehr, sehr viel nebenbei gemacht, im Sinne von, dass wir auch Streiks organisiert haben oder dass ich auch mitgeholfen habe, Konzerte mit zu organisieren. Also das war, also das Harald-Junke-Konzert war jetzt nicht das erste Konzert, was ich in meinem Leben organisiert habe. Da ging es dann aber eher so um kleine Punkbands und so. Also ich wollte schon immer irgendwie meine Umwelt so verändern, dass ich es gut fand oder dass es auch andere gut finden. Und der Antrieb war in der Zeit definitiv, dass ich von diesen Schulden runterkomme. Wenn ich mir angucke, mit welcher Leichtigkeit Leute Privatinsolvenz anmelden, dann irritiert mich das immer. Das ist ihr gutes Recht, diese gesetzlichen Rahmenbedingungen gibt es heutzutage, aber ich glaube, das wäre wirklich für mich nie in Frage gekommen, weil ich glaube, dass ich da auf einem sehr gesunden, sehr ehrlichen Boden meine Werte entwickelt habe. Das heißt, Versprechen einhalten, und wenn man sich was leiht, dass man das dann auch zurückgibt, und zwar pünktlich. Und das ist natürlich in der Zeit total erschüttert worden.
2: Ja, und wenn man dann mit dem, was man gerne macht, auch noch Geld verdienen kann, ist es ja eine Win-Win-Situation. Du hast nebenbei dann auch noch mit dem N-Club eine Plattform für Nachhaltigkeit ins Leben gerufen und hast auch den Verein Mensch Hamburg gegründet. Was machst du mit diesen Projekten, was du als PR-Manager und Kommunikationsexperte dann nicht machen kannst?
1: Ich gebe natürlich ganz viel von meinem Glück ab, sage ich mal, denn ich glaube, das ist alles nicht nur Können im Leben, sondern man muss auch im richtigen Moment die richtige Entscheidung treffen und das ist ja manchmal Glück, ob man links oder rechts rumgeht, ob man sich für eine bestimmte Person entscheidet oder gegen eine Person auch in so Bewerbungsprozessen. Das finde ich immer wieder total schwierig. Und ich kann da gestalten. Also das sind ja, wenn ich PR mache, dann trommel ich für jemand anderen. Dann finde ich die Produkte gut, weil sonst kommen sie als Kunde nicht in Frage. Aber ich sag mal, wenn ich das Mau Mau Masters in der Spielbank Hamburg organisiere, wo Prominente dann Mau Mau miteinander spielen, dann ist das genau meine Art von Humor und dann ist das genau der Gestaltungswille, dem ich gerne nachgebe.
2: Passt das alles in eine 40-Stunden-Woche?
1: Nein, nee. Aber das stört mich auch gar nicht. Das stört andere wiederum, für die ich dann manchmal zu wenig Zeit habe in meinem Umfeld. Oder die glauben, ich würde irgendwann umkippen. Das ist jetzt in der Zwischenzeit schon einmal passiert im letzten Jahr. Insofern achte ich da ein bisschen mehr drauf. Versuche tatsächlich meine Tage ein bisschen anders zu strukturieren. Aber nichtsdestotrotz hält es mich nicht davon ab, Sachen zu tun, wenn sie denn notwendig sind. Also wir haben im letzten Jahr Hamburg steht still organisiert als quasi Mahnpunkt zum russischen Überfall auf die Ukraine. Am 24. Februar haben wir den ganzen ÖPNV in Hamburg zum Erliegen gebracht, aber bewusst nicht, wie es sonst manchmal passiert. Und viele andere Institutionen haben daran teilgenommen, um ein Zeichen zu senden in die Welt, dass das nicht in Ordnung ist und an den Krieg zu erinnern, weil das ist ja das Problem der heutigen Schlagzeilen. Sie versickern immer ganz schnell dann hinter neuen und das haben wir in diesem Jahr dann wieder gemacht. Und das ist dann ja auch der Punkt, wenn etwas erfolgreich ist, dann hat man beim ersten Mal so viel Erfahrung gesammelt, natürlich auch beim Organisieren, beim Nein sagen und so weiter, dass es beim zweiten und dritten Mal viel einfacher ist. Und so ist das jetzt quasi dann auch schon eine feste Institution, weil meine Grundidee letztes Jahr war, ich hatte die Idee erst 5 Tage vor dem Kriegsausbruch, ich wollte eigentlich alle Ampeln auf Rot machen hier in Hamburg. Da habe ich aber nur ein Lächeln von unserem Verkehrssenator Agnes Tjax kassiert, als ich ihn anrief, weil er sagte, nee, das geht nur bei James Bond, das geht hier nicht. So, und dann haben wir das mit Bussen und U-Bahnen gemacht.
2: Du hast ja auch schon mal mit uns von Detektor FM gesprochen und zwar mit meinem Kollegen Christian Bollert im Brand 1 Podcast. Da erzählst du auch ausführlich von deinem Engagement und deiner Motivation und auch von den Events, wie jetzt Keiner kommt oder auch Hamburg steht still. Wenn man dir dabei zuhört, wird auch schnell klar, dass du ein vielbeschäftigter Mensch bist und dass dir das alles sehr, sehr viel Spaß macht. Aber geht nicht auch manchmal was unter, wenn man, ja, wie man so schön sagt, auf mehreren Hochzeiten gleichzeitig tanzt?
1: Ja, bestimmt. Und dieses auf mehreren Hochzeiten tanzt, das erlebe ich für mich gar nicht, weil ich tatsächlich die Sachen, die ich mache, mache ich sehr konzentriert dann hintereinander, also auch am Tage aufgereiht. Und insofern, ich bin zum Beispiel niemand, der sich am Abend für 3 Partys anmeldet und dann versucht, die beste Party zu finden, und sondern ich gehe immer nur auf eine und dann habe ich auch nicht das Gefühl, dass ich irgendwas verpasse, wenn ich da wieder weggehe. Und genauso ist es bei Projekten auch. Und da bin ich sicherlich jetzt auch schon viel geordneter. Von außen mag das manchmal so aussehen. Und ich gebe zu, meine Kolleginnen und Kollegen sehen das vielleicht auch manchmal ein bisschen anders. Es wird manchmal ein bisschen viel. Aber es gibt auch ausreichend Phasen, wo wir dann wieder ein bisschen entspannter sein können. Und also gerade in so Phasen, wo ich letztes Jahr für mich viel zu lange im Krankenhaus gelegen habe, kommt dann natürlich auch künstlich Ruhe rein, ist ja klar.
2: Du hast ja schon gesagt, du versuchst jetzt auch mehr auf dich zu achten. Was gibt's denn sonst noch für Dinge, die du auch vielleicht aus dieser ersten Pleite damals gelernt hast, die dir heute auch noch helfen?
1: Oh, also ich glaube, ich würde überhaupt gar nicht so sein, wenn ich das nicht alles so erlebt hätte. Auch natürlich der Ortswechsel, weg von Familie und Freunden und so weiter, hat mich viel selbstständiger werden lassen. Ich weiß gar nicht, was aus mir geworden wäre, wenn ich dann mich noch weiter von Mutti hätte bekochen lassen, noch viele Jahre. Nichts gegen das Essen von Mutti im Übrigen. Aber ich glaube, ich habe keine Angst mehr. Ich bin angstfreier geworden, weil ich glaube, die schlimmste Situation in meinem Leben wirtschaftlich gesehen habe ich hinter mir, gehe in Projekte auch anders rein und ich glaube auch, dass ich einen ganz anderen Überzeugungsdrang habe, bestimmte Sachen mit Leuten zu besprechen. Manchmal braucht es halt doch mehr Argumente. Offensichtlich hat ein guter Preis und viele Plakate und gute Presse damals für Harald Juhnke und das Konzert nicht ausgereicht. Deswegen versuche ich vielleicht immer noch mal auch bei der Argumentation im PR-Bereich ein, zwei Argumente mehr zu liefern.
2: Schwingt denn, wenn man dann sich in neue Projekte stürzt, auch viel recherchiert, viel Zeit ja auch investiert, man oft auch dann Geld, immer auch ein bisschen der Gedanke mit, was ist, wenn das floppt?
1: Ja, natürlich. Also das muss ich ja einkalkulieren. Der Flop ist immer einkalkuliert. Also man darf ja immer nur so weit gehen, wie man das dann selber auch im negativen Falle aushalten kann. Das habe ich ja nun bei dieser Juhnke-Pleite erlebt. Das habe ich ja nicht gemacht. Ich habe ja für viel mehr Geld gebürgt, was ich gar nicht hatte. Und das sollte man immer mit einkalkulieren. Das ist ja zum Beispiel auch der Punkt, was mich so verwundert an der Bundesregierung, dass die das Bundesverfassungsgerichtsurteil überhaupt nicht einkalkuliert haben, dass das vielleicht auch gegen sie laufen könnte. Also das schmerzt mir förmlich und das tut mir richtig weh, wenn ich sowas sehe, weil die sollten ja eigentlich Vorbilder sein und da sind sie alles andere als Vorbilder gewesen und an vielen Stellen vielleicht auch noch. Das muss mit einkalkuliert sein, auf jeden Fall.
2: Das heißt, für alles gibt es einen Punkt, wo du sagst, okay, wir haben es bis hierhin versucht, das läuft nicht, hier ziehen wir jetzt den Schlussstrich.
1: Vielleicht ist es sogar besser, die Idee vorher so zu durchdenken, dass man nicht, wenn man schon auf halbem Wege ist, den Weg wieder zurückgehen muss. Aber ja, so ungefähr ist das, genau.
2: Vielleicht kannst du uns am Schluss noch eine Scheitergeschichte erzählen, die, wie ich finde, ganz unterhaltsam klingt. Du bist auch vor einem Millionenpublikum gescheitert, weil du nämlich nicht singen kannst, es aber trotzdem in der Tonight Show von Jimmy Fallon versucht hast. Wie kam es dazu?
1: Ach, ich bin großer New York-Fan. Ich fliege zweimal im Jahr nach New York, um mich dort zu inspirieren. Und jetzt können wieder die ganzen Flugschämer um die Ecke kommen. Aber ich glaube, wer nicht reist, ist auch nicht tolerant und hat auch weniger Möglichkeiten, sich zu bilden. Also New York ist für mich jedes Mal eine Weltreise. Und nun bin ich ja sehr medieninteressiert. Und mein großer Wunsch ist es seit vielen, vielen Jahren schon, Zuschauerkarten für Jimmy Fallon zu kriegen.
2: Sind schwierig zu bekommen.
1: Sie sind gar nicht zu bekommen. Also sie verlosen immer mal Karten über Twitter und dann sind da gleich Hunderttausende von Leuten, die diese Karten gewinnen wollen. Also Jimmy Fallon ist immer ausverkauft, man kommt da nicht ran. Und ich bin da, wo NBC in New York ist, am Rockefeller Center, an dem berühmten, wurde gedreht. Und ich gucke immer, was für Filme gedreht werden. Da hängen dann immer so bunte Zettel und ich stand dann da und habe mir das angeguckt, was da gedreht wird und habe gesehen, dass Jimmy Fallon dort einen Einspielfilm dreht. Und dann habe ich mit dem Aufnahmeleiter gesprochen und gesagt, sag mal, du hast doch bestimmt noch eine Karte für mich, für die Show. Und also Deutsche üben eine große Faszination auf für Leute im Medienbereich. Also so habe ich auch Leute schon von der New York Times kennengelernt und von vielen anderen Produktionen. Die wollen immer wissen, wie ist es denn in Europa, wie macht ihr das denn und so weiter. Nun bin ich ja selber auch Schauspielagent lange Jahre gewesen und kenne mich so ein bisschen da aus und dann gibt es immer einen schönen Austausch. Und so kamen wir halt auch ins Gespräch. Und dann sagte er, ich glaube, ich weiß, wie du eine Karte kriegen könntest. Ich muss mal kurz mit unserer Regisseurin sprechen. Und sie haben einen Einspielfilm gedreht, wo vorzugsweise Amerikanerinnen und Amerikaner Lieder gesungen haben. Und den Hintergrund der ganzen Geschichte kannte ich nicht mehr. Auf jeden Fall haben alle irgendwelche komischen Kostüme angehabt. Und ehe ich mich versah, war ich auf dem Set, also wurde hinter die Absperrung gebracht und habe mir ein Dirndl angezogen, was im Grunde ja nur eine so ein Kostüm war, wo man so vorne reinschlupfen konnte. Und ich musste Somewhere Over the Rainbow singen. Die fragten mich, Die fragten mich, ob ich dieses Lied kenne. Ich sage, ja, das sagt mir was. Und dann sagten die, ja, dann kannst du es ja singen. Man muss dazu wissen, in Amerika ist dieses Lied quasi Volksgut. Und die sagten so, das kannst du auswendig singen, oder? Ich so, weil ehrlicherweise hatte ich eher die Version von Marusha noch im Kopf, die in den 90ern eine Techno-Version davon rausgebracht hat. Dann haben sie mir so Texttafeln geschrieben auf der Pappe. Und dann habe ich auch 2-3 Mal meinen Anschluss verpasst oder den Einsatz. Aber irgendwie waren alle total amüsiert, weil ich sah richtig scheiße aus. Und es war eine sehr, sehr lustige Geschichte. Jetzt war es aber so, dass ich bei der Sendung, wo dieses Ding ausgestrahlt wurde, selber nicht sein konnte, weil ich Karten hatte für die Met. Und da wollte ich jetzt auch nicht drauf verzichten. Und dann habe ich gesagt, sag mal, kann ich mir nicht eine andere Sendung angucken? Und dann habe ich mir eine andere Sendung angeguckt. Und ich bekam, als ich in der Metropolitan Opera saß, auf einmal ganz viele WhatsAppen und Nachrichten von New Yorker Freunden, unter anderem von dem Mann einer sehr berühmten Schauspielerin, der mir schrieb, hey, meine Frau will die ganze Zeit zu Jimmy Fallon. Bist du derjenige, der gleich nach Robert De Niro auftritt? Und so war es. Also Robert De Niro war auch in der Sendung. Und ja, es war ein bisschen Ruhm für mehr als 15 Sekunden, aber 15 Minuten waren es dann auch nicht.
2: Erzählt Lars Meyer, er ist Künstlermanager und Kommunikationsexperte aus Hamburg. Er selber weiß, dass 2 von 3 Ideen floppen, aber wenn die dritte gut wird, ist das gar nicht so schlimm. Vielen Dank für das Gespräch.
1: Herzlichen Dank. Ahoi.
2: Lars Meyer kalkuliert mittlerweile immer ein, dass Ideen und Projekte auch floppen können. Das hilft ihm zu wissen, wie weit er gehen kann, wenn etwas mal nicht so läuft, wie es soll. Die Pleite mit Mitte 20 war nicht nur deshalb für ihn eine wichtige Erfahrung. Sie hat ihm auch geholfen, angstfreier bei seinen Unternehmungen zu sein. 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
1: Da gibt es auf der mikrostrukturellen Ebene durchaus Unterschiede. Und vielleicht haben die auch etwas damit zu tun, dass Männer und Frauen durchaus unterschiedliche Art und Weisen haben, räumliche Situationen wahrzunehmen und zu verarbeiten. Eigentlich bis zum Tod ist dieses Gehirn etwas, was permanenten Veränderungen unterliegt. Ich denke, dass das Gehirn und Psyche wirklich ein Ding an sich sind, wenn ich das so sagen darf. Ich kann mir keine Psyche vorstellen ohne das Gehirn als Substrat, aber eben das menschliche Substratgehirn ist letztendlich Grundlage auch dieser Psyche. Es gibt ja immer mal wieder dieses Gerücht, wir nutzen nur so und so viel Prozent. Ich kann mir schwer vorstellen, dass das gehen soll.
2: Hallo, ich bin Katharina Menne, Wissenschaftsjournalistin und Redakteurin bei Spektrum der Wissenschaft.
3: Und ich bin Carsten Könnecker, Redaktionsleiter für Psychologie und Social Sciences bei Spektrum der Wissenschaft.
2: Wir bei Spektrum sind leidenschaftlich neugierig und deshalb widmen wir uns in diesem Podcast den großen Fragen der Wissenschaft. Das sind Fragen, die viele von uns umtreiben und über die Forschende seit Jahrhunderten oder gar Jahrtausenden rätseln und diskutieren, auf die es aber bis heute keine eindeutige Antwort gibt.
3: In jeder Folge laden wir eine renommierte Expertin oder einen renommierten Experten ein, um gemeinsam rauszufinden, wie weit die Forschung schon bei der Lösung der großen Frage gekommen ist, was wir alles noch nicht darüber wissen und wie es künftig weitergehen könnte.
2: Wir fragen, was die Wissenschaftlerinnen und Wissenschaftler über die Welt, die Naturgesetze und das Leben wissen und was sie persönlich antreibt, diesen großen Fragen teils jahrzehntelang nachzugehen. In dieser Folge wollen wir wissen: Wie funktioniert das menschliche Gehirn?
3: Die großen Fragen der Wissenschaft.
2: Ein Podcast von Spektrum der Wissenschaft und Detektor FM. Es wiegt kaum 1,5 Kilo, verbraucht aber gut ein Fünftel unserer Energie. Es besteht aus rund 86 Milliarden Nervenzellen, die wiederum über geschätzt 100 Billionen Verbindungen miteinander kommunizieren. Und wir verstehen bis heute nicht, wie es uns überhaupt zu dem macht, was wir sind.
3: Das Gehirn ist das komplexeste Organ, das wir kennen. Es steuert unser Denken, Fühlen und Handeln. Es schafft Erinnerungen, Träume und das Bewusstsein. Aber wie macht es das? Welche Prozesse laufen im Gehirn ab, wenn wir entscheiden, lernen oder lieben?
2: All diese Fragen diskutieren wir in dieser Podcast-Episode mit einer der profiliertesten deutschen Hirnforscherinnen. Katrin Amunds ist weltweit bekannt für ihre Arbeiten zur Kartierung des menschlichen Gehirns. Sie ist Direktorin des Instituts für Neurowissenschaften und Medizin am Forschungszentrum Jülich und Professorin für Hirnforschung an der Heinrich-Heine-Universität Düsseldorf.
3: Von 2016 bis 2023 hat Katrin Amunds das Human Brain Project geleitet. Das ist ein großes europäisches Forschungsprojekt, bei dem es darum ging, das gesamte Wissen über das Gehirn zusammenzutragen und mit computerbasierten Modellen und Simulationen nachzubilden. Sie war außerdem Mitglied des Deutschen Ethikrats, hat also auch eine Perspektive auf den Menschen, die weit über die harte Neuroforschung hinausgeht. Herzlich willkommen, Frau Amunds. Wir freuen uns sehr, dass Sie heute in unserem Podcast mit dabei sind.
1: Ich freue mich über die Einladung dazu und mit Ihnen sprechen zu können.
2: Frau Amunds, Sie beschäftigen sich seit Jahrzehnten mit dem menschlichen Gehirn und der Frage, wie es funktioniert. Gibt es etwas, das Sie nach all den Jahren immer noch sprachlos macht an diesem Organ?
1: Ja, eigentlich immer wieder. Und einen Grund haben Sie schon genannt, das ist diese unglaubliche Komplexität des menschlichen Gehirns. Und für die bekommt man eigentlich ein Gefühl erst über die Jahre hinweg. Als ich angefangen habe, schien die Welt sehr viel einfacher. Und ich habe mich insbesondere damit beschäftigt, wie verschiedene Hirnareale im Gehirn zu liegen kommen und was sie für Funktionen haben. Und heute gucke ich sehr viel mehr darauf, dass das Gehirn ja ein sehr komplexes System ist, ein sogenanntes Multiskalensystem. Das bedeutet, es gibt ganz verschiedene Ebenen, auf denen das Gehirn organisiert ist. Wir können uns Moleküle angucken, einzelne Zellen, kleine Netzwerke von Zellen, aber natürlich auch ganz große Netzwerke von Zellen. Und all diese verschiedenen Blickwinkel sind letztendlich notwendig, um zu verstehen, wie das Gehirn aufgebaut ist und warum es überhaupt so funktionieren kann, wie es das tut.
3: Jetzt haben Sie es ja hier mit einer Podcasterin und einem Podcaster zu tun. Und was uns am Anfang mal interessieren würde, unterscheiden sich eigentlich die Gehirne von Männern und Frauen?
1: Ja, die unterscheiden sich. Das Erste, was vielleicht sofort ins Auge fällt, ist, dass das Gehirn von Männern etwa 150 Gramm schwerer ist als das Gehirn von Frauen. Das hat offensichtlich nichts mit der allgemeinen Intelligenz zu tun, wo es diesen Unterschied nicht gibt.
3: Ich hatte mir schon Hoffnungen gemacht, schade.
2: Ach komm, Carsten.
1: In der Tat war das so, dass die Hirnforschung gerade im 19. Jahrhundert versucht hat, in der Tat die Intelligenz mit der Größe des Gehirns in Zusammenhang zu bringen. Und das war jetzt gar nicht so ein weit hergeholter Ansatz, denn wenn man sich die Evolution anguckt und schaut, wie groß ein Mausgehirn ist oder wie groß ein Gehirn einer Schildkröte ist, eines Hundes oder eines Affen, dann sind schon die menschlichen Gehirne relativ groß, auch wenn sie nicht die allergrößten sind. Zum Beispiel haben Delfine oder Wale, haben durchaus Elefanten auch größere Gehirne. Also es hat nicht nur etwas mit der Größe zu tun, aber vielleicht auch etwas mit der Größe zu tun. Und es war im 19. Jahrhundert eben die Vorstellung, dass die Gehirne von besonders großen Menschen darüber Auskunft geben, dass diese Menschen besonders intelligent waren. Und man hat zum Beispiel das Gehirn von Turgenev mit fast 2 Kilogramm an das obere Ende des Spektrums angesiedelt, hat dann aber festgestellt, dass auch Gauss als einer der bekanntesten, wichtigsten Mathematiker nur so 1500 Gramm hatte. Einstein hat letztendlich auch nur 1400 Gramm gehabt. Also es hat sich sehr schnell als ein Irrweg herausgestellt, die Gehirngröße mit der Intelligenz zu koppeln. Trotzdem wissen wir, dass Gehirne von Menschen, die unter einem bestimmten Wert sind, dass die sehr häufig damit verbunden sind, mit großen Einbußen in der Intelligenz, mit Fehlentwicklungen, sodass es offensichtlich die Größe einen bestimmten Rahmen aufspannt, aber eben keine 1:1 Erklärung dazu gibt, wie gut jemand denken kann oder wie intelligent jemand ist.
2: Was gibt es denn sonst noch für Unterschiede, wenn man Männer- und Frauengehirne betrachten? Also unterscheiden sich bestimmte Areale oder also ist, was weiß ich, die Amygdala ist ja so ein oder der Hippocampus, das sind so Areale, die mir auf Anhieb einfallen, sind die irgendwie entscheidend und unterschiedlich groß?
1: Also Amygdala und Hippocampus, da wüsste ich nicht, dass es gute Daten dazu gibt. Wir haben Daten gefunden für ein Areal, was sich in der sogenannten Sehrinde beschäftigt. Genauer für ein Areal, was dafür verantwortlich ist, dass wir Bewegungsinformationen aufnehmen. Und wir sehen da gewisse Unterschiede, was letztendlich die Fasern betrifft, die rein ins Areal gehen. Und da gibt es auf der mikrostrukturellen Ebene durchaus Unterschiede. Und vielleicht haben die auch etwas damit zu tun, dass Männer und Frauen durchaus unterschiedliche Art und Weisen haben, räumliche Situationen wahrzunehmen und zu verarbeiten. Und das wissen wir dann zum Beispiel aus der Kognitionspsychologie oder auch aus der Bildgebung, dass gezeigt wurde, Frauen sich gerne an Landmarken im Raum zum Beispiel orientieren und Männer präferiert sich daran orientieren, zum Beispiel an Himmelsrichtungen. Also solche behavioralen Unterschiede gibt es und wir haben erste sehr kleine Unterschiede, würde ich sagen, auch auf der anatomischen Ebene, die das nahelegen. Aber das sind letztendlich Unterschiede, die nur einen Teil dieser Variabilität, also Männer, Frauen, erklären. Auch in Sprachnetzwerken gibt es Unterschiede. Also wir wissen ja, dass Mädchen und Jungen unterschiedlich schnell Sprachen lernen. In der Schule, auch vor der Schule, sind Mädchen meistens etwas schneller, lernen eher sprechen. Aber im Laufe der Entwicklung passieren dann schon Prozesse, die das irgendwie auch wieder angleichen. Also wir sehen, dass es Unterschiede gibt und wir können sie beschreiben, aber wir können noch ganz selten eine Kausalität herstellen. Also das ist der Grund, dass Person A oder B anders spricht oder anders sieht oder sich anders bewegt. Das ist ganz schwierig. Solche Unterschiede aber zu untersuchen und wirklich auch zu schauen, ob man eben viele Argumente bekommt, die dann letztendlich so eine Kausalkette erlauben zu bauen. Das ist natürlich wichtig, nicht nur für die Grundlagenforschung, sondern auch für die Medizin. Und hier denke ich insbesondere daran, dass in vielen Jahrzehnten in der Vergangenheit Medikamente entwickelt wurden für den Menschen, für den Patienten an und für sich. Und es gibt natürlich sehr, sehr große Unterschiede zwischen Männern und Frauen. Es ist nicht nur eine Frage des Gewichtes, dass man vielleicht sagt, hier ein bisschen mehr, da ein bisschen weniger Medikament, sondern auch die Wirkungsmechanismen sind natürlich ganz anders. Und das bedeutet, dass man diese Unterschiede natürlich auch versuchen muss, genauer zu fassen, zu quantifizieren und dann eben zu versuchen, eben solche Kausalitäten herzustellen.
3: Sind denn die Unterschiede zwischen Männern und Frauen, danach hatten wir ja gefragt, also das sind ja dann statistische Unterschiede über viele Männergehirne, die man sich anschaut, und über viele Frauengehirne, sind die denn insgesamt größer als die jetzt von Individuum zu Individuum? Oder kann es sein, dass zum Beispiel zwei Männer irgendwie auch anatomisch große Unterschiede in ihren Gehirnstrukturen oder auf der Molekülebene haben, viel größer als jetzt dieser Unterschied Mann-Frau?
1: Ich denke, genauso wie Sie es beschreiben, muss man es beschreiben. Also die Variabilität, die wir jetzt innerhalb von biologischen Männern oder innerhalb von biologischen Frauen sehen, die ist zumindest auf der gleichen Ebene, auf dem gleichen Level wie die Unterschiede von Mensch zu Mensch. Ja, es gibt da eine riesige Überlappung. Und in der Tat ist es ja so, dass Unterschiede zwischen Menschen nicht nur in Bezug auf das Geschlecht sind, sondern sie bestehen ja zum Beispiel auch in Bezug auf das Alter, auf die Art und Weise, wie jemand aufgewachsen ist, unter welchen Bedingungen. Und damit meine ich jetzt nicht nur soziale oder kulturelle Bedingungen, sondern auch ganz konkret zum Beispiel, welche Umweltbedingungen gab es? War das eine Stadt? War das ein Land? Welche Erkrankungen gab es vielleicht im Laufe der Entwicklung? Welche traumatischen Erlebnisse gab es? All diese Faktoren beeinflussen ja uns als Menschen und sie haben auch einen großen Effekt darauf, wie sich unser Gehirn ausbildet. Und das ist ein riesiges Spektrum an Faktoren, was zur Variabilität beiträgt. Und Kollegen, Forscher versuchen das zu verstehen besser, indem sie zum Beispiel sehr, sehr große Kohorten von gesunden oder auch von kranken Probanden untersuchen, die manchmal bis in die Zehntausende gehen, um genau diese ganz kleinen Faktoren, die für jeden Menschen gar nicht so eine große Bedeutung haben, aber um die überhaupt erstmal extrahieren zu können. Und Geschlecht ist ein wichtiger Faktor, aber ist wirklich nur einer von ganz, ganz vielen Faktoren.
2: Aber dann verstehe ich jetzt endlich, warum mein Mann bei Google Maps immer nach Himmelsrichtung fährt und quasi Nord-Süd feststellt und ich muss das immer variabel machen, damit ich immer sehen kann, wo ist jetzt rechts, wo ist links. Also offensichtlich ist das nicht unbedingt erlernt, sondern irgendwie angelegt. Also räumliches Vorstellungsvermögen scheint sich zu unterscheiden.
3: Jetzt muss ich mich aber outen. So gesehen hätte ich ein Frauengehirn in meinem Kopf.
1: Ja, so ist das mit der Variabilität. Sie ist eben nicht ganz trennscharf. Was diese Faktoren betrifft. Das sind ja nur bestimmte Präferenzen oder Vorlieben. Und man kann die sich sehr gut anders aneignen durch das Lernen. Also ich habe mal irgendwann gelesen, dass es Unterschiede gibt, wie Männer und Frauen Streichhölzer anzünden. Wenn man das dann, also die einen schieben es eher weg, die Männer ziehen es eher ran. Das kann man natürlich auch beliebig handhaben, wie man es möchte. Und dann ist es eben kein unterscheidender Faktor mehr. Also ich glaube, diese Variabilität ist wirklich ein ganz hochspannendes und wichtiges Forschungsfeld, mit dem wir uns auch beschäftigen, weil natürlich es nicht das menschliche Gehirn gibt oder das mittlere menschliche Gehirn. Am Ende wollen wir als individuelle Menschen wahrgenommen werden, allemal, wenn es darum geht, dass wir Patienten sind. Und deshalb muss man diese Fragen eben versuchen, auseinanderzudröseln. Welcher Faktor trägt wobei?
2: Und irgendwie erscheint es doch paradox. Wir versuchen mit unserem Gehirn zu verstehen, wie unser Gehirn funktioniert. Wie gehen Sie mit diesem Widerspruch um? Oder ist das vielleicht gar kein Widerspruch?
1: Ja, ich würde denken, es ist auf der philosophischen Ebene sicher ein schwieriges Problem, auch ein hartes Problem. Auf der neurowissenschaftlichen Ebene ist das nicht ganz so kompliziert, würde ich sagen, weil wir natürlich in der Regel uns die Gehirne von anderen Menschen anschauen, in dem Sinne auch eine dritte Personenperspektive haben und nicht so sehr in uns reingucken. Und das ist die einfache Antwort, würde ich sagen. Die schwierigere Antwort, die natürlich auch Neurowissenschaftler betrifft, oder der schwierige Aspekt ist der, dass natürlich unser Gehirn mit seinen Zellen, mit seiner Verschaltung, mit seiner Chemie natürlich uns bestimmte Rahmenbedingungen schafft, auch was Erkenntnis betrifft oder auch was die Art und Weise unseres Denkens betrifft. Und die bildet ja einen gewissen Rahmen auch. Und in dem Sinne ist es natürlich schwierig zu sehen, wo sind sozusagen die Grenzen, die uns unser eigenes Gehirn setzt, weil es eben so gebaut ist, wie es gebaut ist. Vielleicht können wir bestimmte Dinge gar nicht so verstehen und so wahrnehmen. Und dann wird es natürlich auch für Naturwissenschaftler sehr konkret, wo letztendlich die Grenzen der Erkenntnisfähigkeit sind, wenn wir uns selber anschauen.
3: Welche grundlegenden Begriffe muss man denn kennen, um sich überhaupt sinnvoll über das Gehirn unterhalten zu können? Dritte Personperspektive hatten Sie eben erwähnt, können Sie vielleicht nochmal erklären, aber auch biologisch, was müssen wir wissen? Synapsen, Areale?
1: Ja, lassen Sie mich in meinem eigenen Feld vielleicht bleiben. Wichtig ist schon, denke ich, wenn wir über das Gehirn reden, dass uns klar wird, das Gehirn besteht aus 86 Milliarden Nervenzellen. Das ist eine ganze Menge, 86 mal 10 hoch 9. Und jede dieser Zellen hat etwa 10 hoch 4 Verschaltungen, Kontakte zu anderen Nervenzellen. Manchmal sind diese Verbindungen zu anderen Nervenzellen direkt. Also Zelle 1 schickt ihren Fortsatz, das nennt man Axon, zu Zelle 2. Manchmal machen aber diese Fortsätze auch komische Sachen. Dann drehen die nach ein paar Millimetern wieder um und gehen wieder zurück auf die eigene Zelle. Das heißt, damit können sich eben bestimmte Rückkopplungsschleifen auch ergeben. Und damit hat man im Prinzip schon die wichtigsten Bausteine. Es gibt Nervenzellen, die haben Axone. Diese Axone sind Fortsätze von Nervenzellen, die wegführen von der Zelle. Es gibt jeweils nur ein einziges Axon für jede einzelne Nervenzelle. Und es gibt ganz viele Dendriten. Dendriten sind Fortsätze von Nervenzellen, die die Informationen zu den Zellen hinbringen. Also die es helfen, Informationen von anderen Bereichen des Gehirns zu sammeln und auf diese Zelle zu führen. Damit hat man schon eine Idee. Es gibt ein Netzwerk im Gehirn, was ziemlich kompliziert ist und was wir in seiner Gesamtheit letztendlich bis jetzt nur sehr unvollkommen beschreiben können, zumindest was das menschliche Gehirn betrifft. Dann würde ich noch sagen, wir müssten wissen, dass Informationen im Gehirn weitergeleitet werden durch elektrische Signale. Spikes kann man die nennen, also so kurz aufscheinende, hohe elektrische Veränderungen, die eine Zelle an die andere weitergibt. Man kann Zellen erregen, damit sie Informationen weitergibt. Man kann Zellen hemmen. Und das Ganze wird nochmal beliebig komplizierter, weil diese elektrischen Informationen immer einhergehen mit molekularen Signalen. Wir haben also im Gehirn verschiedene Botenstoffe, die eben diese Informationsverarbeitung auch unterstützen. Und wir kennen alle Adrenalin oder Noradrenalin, denke ich mal, weil jeder schon mal beim Augenarzt war. GABA ist ein ganz wichtiger Transmitter, der dafür verantwortlich ist, dass die Zellen gehemmt werden in ihrer Weitergabe. Glutamat ist ein erregender Transmitter. Und ich denke, allein aus dieser Aufzählung, also Zellen mit Axonen, ein Axon, mehrere Dendriten, elektrische Weiterleitung, die kann modelliert werden durch chemische Signale, bekommt man schon einen ersten Eindruck darüber, dass dieses Netzwerk sehr, sehr kompliziert ist. Und ich denke, man muss noch wissen, dass diese Zellen nicht beliebig im Gehirn verteilt sind. Also man darf sich das nicht so vorstellen wie ein Sternfeld, wenn man in den Nachthimmel guckt, sondern da ist ganz viel Struktur und Organisation dahinter, was ja auch im Sternenhimmel letztendlich der Fall ist. Aber genauso ist es auch im Gehirn. Wir haben eine Hirnrinde, das sind die obersten 3-4 Millimeter. Da liegen ganz viele Nervenzellen drin. Das sind die kleinen grauen Zellen von Hercule Poirot. Die liegen in der Hirnrinde. Aber neben dieser Hirnrinde gibt es auch noch tiefer gelegene Kerngebiete, wie eben die Amygdala zum Beispiel oder die sogenannten Basalganglien oder der Thalamus, die auch ganz viel damit zu tun haben, wie Informationen im Gehirn verarbeitet werden. Und das ist wichtig, weil das Gehirn eben als Organ agiert und nicht nur als eine Ansammlung von miteinander vernetzten Zellen, sondern es gibt eben wirklich unterschiedliche Mechanismen auf unterschiedlichen Ebenen, die wir alle versuchen, letztendlich zu verstehen.
2: Jetzt hatten Sie vorhin ja schon bei der Frage nach den Unterschieden von Männern und Frauen darüber gesprochen, dass es Unterschiede zum Beispiel in der Sehrinde, also in der optischen Wahrnehmung gibt. Wie muss man sich das jetzt vorstellen? Also ich habe jetzt dieses Netzwerk im Gehirn und jetzt kommt eine Information an. Also ob ich jetzt irgendwie was rieche, schmecke, sehe, höre. Wie kommt die an und wie wird es dann im Gehirn verarbeitet? Also was passiert da eigentlich genau?
1: Na, die Information kommt ja immer über unsere sensorischen Organe. Das Auge ist eins der ganz wichtigen natürlich. Und in der Tat gibt es einen sehr, sehr dicken Sehnerv, der ist mehrere Millimeter dick für jedes Auge. Und über diesen Sehnerv wird die Information von der Netzhaut weitergeführt über ein Kerngebiet in der Tiefe und kommt dann in der Sehrinde an. Das heißt, wenn die Information in der Sehrinde ist, ist es schon mal durch viele Nervenzellen umgeschaltet und verarbeitet worden. Das, was wir dann in der Sehrinde als bewussten Eindruck wahrnehmen, ist schon ein verarbeitetes Bild. Es ist nicht so wie bei einer Kamera, dass wir eins zu eins das sehen, was vor uns ist, sondern es ist schon ein verarbeitetes Bild. Wir haben schon verarbeitet, ob es Ecken oder Kanten gibt. Wir haben schon Farben erkannt, wir haben Licht erkannt oder Bewegungen erkannt. All das passiert, bevor wir überhaupt uns einen bewussten Seheindruck machen, der in dieser Sehrinde dann passiert. Und dann geht Folgendes vor sich in dieser sogenannten primären Sehrinde, wo also der Seheindruck das erste Mal wahrgenommen wird, wird die Information dann verteilt in zwei große Ströme, den sogenannten Wo- und den sogenannten Was-Strom. Und das sind eigentlich ganz gute Bezeichnungen dafür, denn der Was-Strom verarbeitet Informationen aus unserem Sehfeld dahingehend, dass er uns sagt, was ist denn das für ein Gesicht oder was ist denn das für ein Ort, den wir gerade gesehen haben. Und der Wo-Strom, der hilft uns zu erkennen, wo ist das Ganze, bewegt es sich zum Beispiel aus unserem Gesichtsfeld raus. Und diese höher gearteten Informationsverarbeitung, die passieren in Seearealen, die ein paar Millimeter bis dann ein paar Zentimeter weit weg sind von diesem ersten ursprünglichen Seeareal. Und ganz ähnlich funktioniert es beim Hören. Beim Riechen und Schmecken ist es ein bisschen anders, ein bisschen komplizierter. Aber im Prinzip ist das System das Gleiche. Es gibt Sensoren wie unsere Augen, unsere Ohren oder unsere taktilen Sensoren, die wir in den Händen haben oder in den Muskeln haben. Die bringen die Information zu einem sogenannten primären Areal. Und dann wird die Information weitergetragen an die höheren Areale. Und diese höheren Areale, die verknüpfen dann die Information und ermöglichen es, sehr, sehr komplexe Eindrücke zu verarbeiten und letztendlich auch Entscheidungen vorzubereiten, wie eine Bewegung zum Beispiel einzuleiten.
3: Ganz kurze Nachfrage nochmal. Es gibt aber schon eine Welt da draußen. Ne? Also wir erzeugen die jetzt nicht in unserem Gehirn, auch wenn wir sie vielleicht mit unseren Sinnen und der weiteren Informationsverarbeitung dann nicht ganz so wahrnehmen, wie sie vielleicht tatsächlich ist. Ja? Oder vielleicht mein Sinneseindruck von einem blauen Himmel ein anderer ist als Katharinas, weiß ich ja nicht. Ja? Aber es gibt schon eine Welt, oder?
1: Also manche Menschen, manche Philosophen würden das verneinen.
3: Die Konstruktivisten?
1: Ja, jetzt, durchaus. Also ich gehe davon aus, ja, es gibt die Welt, aber sie wird in uns repräsentiert und diese Repräsentation ist schon auch eine sehr subjektive. Trotzdem ist es mitunter überraschend, wie gleich wir dann als Menschen doch wieder agieren und die meisten Menschen finden einen hellblauen Himmel sehr, sehr schön und erkennen den auch als hellblauen Himmel an. Also da muss man nicht drüber diskutieren, ob der jetzt grün oder lila ist. Da gibt es schon einen großen Konsens. Und das hat wahrscheinlich schon etwas damit zu tun, dass die Gehirne auch gleich oder ähnlich strukturiert sind. Wir haben vorhin über Variabilität gesprochen. Und das andere Ende von dieser Diskussion ist ja, dass die Gehirne in sehr vielen baulichen Merkmalen in der Genetik, in ihrer Entwicklung natürlich sehr, sehr ähnlich sind und sehr, sehr gleich sind und ähnliche Arten und Weisen der Verarbeitung erlauben. Und gerade was die primären Sinneseindrücke gilt, da sind die Gehirne schon, die funktionieren sehr, sehr ähnlich. Und nicht nur zwischen uns Menschen, sondern ich denke, eine motorische Aktion bei einem Schimpansen, die läuft nach ganz, ganz ähnlichen Gesichtspunkten ab oder eine Erkennung eines Tieres im Gesichtsfeld. Auch andere Tiere müssen andere Tiere im Gesichtsfeld erkennen. Und diese Dinge sind eher konservativ, wenn man sich die Evolution anguckt. Und auf diese, wie soll ich sagen, auf diese gemeinsamen Prinzipien, da baut sich dann Variabilität auf. Und die fasziniert uns natürlich, die hat auch medizinische Bedeutung, aber es ist ja schon so, dass wir alle Menschen sind, die eben bestimmte Eigenschaften haben, die durch den Hirnbau auch gegeben sind.
3: Wie erforscht man das menschliche Gehirn denn eigentlich so ganz praktisch? Man kann ja schlecht in die Fußgängerzone gehen, irgendwie Leute nehmen, den Kopf aufklappen und mal so ins Gehirn reinschauen. Also welche Methoden nutzen Sie?
1: Ja, da hat sich natürlich viel über die Jahre entwickelt. Und mein eigenes Institut, das Vogt-Institut, ist vielleicht ein schönes Beispiel dafür, wie man Gehirne untersuchen kann. Das Vogt-Institut in Düsseldorf wurde vor 125 Jahren etwa gegründet, in einer privaten Wohnung in Berlin, in der Magdeburger Straße. Und die Institutsgründer, Cecil und Oskar Vogt, beides Neurologen, beides Mediziner, Psychotherapeuten, Hypnotiseure und Naturwissenschaftler, waren der festen Überzeugung, dass man erst einmal das gesunde Gehirn verstehen muss, um letztendlich bessere Therapien und Diagnostik für Patienten mit neurologischen Erkrankungen entwickeln zu können. Und dazu hatten sie verschiedene Ansätze gemacht. Sie haben Gehirne von Verstorbenen, von gesunden Verstorbenen, in ganz hauchdünne, feine Schnitte zerteilt. Mit hauchdünn meine ich 20.000stel Mikrometer dick. Machen wir heute auch noch so. Und sie haben dann in diesen dünnen Schnitten die Nervenzellen angefärbt oder eben die Axone, also die Verbindung zwischen den Nervenzellen. Leider konnte man das mit nur ganz wenigen Ausnahmen nicht in ein und demselben Schnitt machen. Man musste also verschiedene Gehirne untersuchen und Nervenzellen anfärben oder Axone anfärben, um dann zu sehen, dass diese Zellen sehr, sehr unterschiedlich im Gehirn verteilt sind und dass man in der Tat verschiedene Hirnareale unterscheiden kann. Und die Vogts waren nun sehr gründlich immer und sind ins feinste Detail gegangen. Sie waren der Meinung, es gibt 150 Areale etwa im Gehirn, die man aufgrund der unterschiedlichen Anordnung der Nervenfasern untersuchen kann. Und dann waren es ja tote Gehirne, wenn man das so sagen darf. Wie kommt man dann zur Funktion? Und da hatten sie zwei Ideen. Sie haben einerseits gesagt, wir gucken uns zum Beispiel an, wie Patienten während der Operation reagieren, wenn bestimmte Hirnregionen stimuliert werden. Und das kam in der Tat in den 10er und 20er Jahren auf. In Königsberg insbesondere gab es einen Neurochirurgen, der hieß Ottfried Förster. Der hat angefangen, die Hirnrinne zu kartieren bei Patienten während der Operation. Und sein Hintergrund war als Chirurg, er wollte natürlich keine Hirnregionen schädigen, zum Beispiel bei einer Epilepsie-Operation oder Tumoroperation, die wichtig waren für die Bewegung. Und die Vogts haben solche Informationen aufgenommen und haben also eine funktionelle Karte über ihre anatomische Karte getan. Nun kann man mit dem Kartieren beim Patienten nicht in alle Hirnregionen kommen, weil die wenigsten Hirnregionen so einfache Funktionen kodieren wie Handheben oder mit dem Finger wackeln. Und dann haben sie gesagt, naja, wir können ja auch die Gehirne von Tieren untersuchen, die wir physiologisch ebenso reizen können und dann ebenso die Anatomie uns anschauen können. Also sie haben diese sogenannte vergleichende anatomische oder physiologische Forschung reingebracht. Die ging ja ein Stückchen weiter als die bei Menschen. Andererseits sind natürlich Schimpansen nicht einfach nur kleinere Menschen. Das war der Nachteil, den man sich dabei, also mit Schimpansen haben die nicht gearbeitet, aber Makaken sind auch nicht nur kleinere menschliche Gehirne. Und es war aber letztendlich ein Versuch, von verschiedenen Ecken das Problem zu lösen, wie hängt denn jetzt die Gliederung des Gehirns zusammen mit den physiologischen Aktivitäten?

0: mit den physiologischen Aktivitäten in diesen Bereichen und dann auch mit dem Verhalten, also mit einer Greifbewegung, mit einer Erkennungsbewegung eines Objektes im Sehfeld. Das war sehr modern. Und sie haben außerdem noch versucht, die Genetik reinzubringen, weil natürlich schon damals zwar die DNS und die RNS noch nicht bekannt waren, also man wusste noch nicht, wie die Verarbeitung...
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